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0: am Wochenende hatten wir das Event des Jahres. 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
3: Und Obacht, am Dienstagmorgen haben wir einen Riesenstreit in der Energy-Redaktion. Es geht um Schuhe, es geht um Socken und ob beides immer zusammen sein muss oder man mal in ein paar Momenten die Schuhe auch ausziehen kann.
4: Nee, also als erwachsener Mann, dass wir darüber reden müssen.
3: Gibt's gleich.
4: Jetzt gibt's damit Kennedy mit Funeral für euch.
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0: darf sich doch wohl noch mal die Schuhe ausziehen. Guten Morgen, hier ist Energy am Morgen mit Anna. Guten Morgen und mir, Ben.
1: Oh, ich weiß, was
0: ein
1: jetzt
0: kleines
1: kommt.
0: Streitthema in der Redaktion haben wir hier bei Energy. Mhm. Es geht um Situationen wie zum Beispiel im Zug oder im Flugzeug. Man sitzt da gemütlich. Ja, man muss jetzt 2 Stunden, 3 Stunden da sitzen. Und da passiert es mir gerne mal, dass ich mir die Schuhe unterm Sitz des anderen ein bisschen ausziehe und dann nur in den Socken da sitze. Ist das jetzt verwerflich, ja oder nein?
1: Ja, natürlich, Ben.
0: Wieso?
1: Also das kannst du ja machen, wenn du im Urlaub zum Beispiel fährst mit deinem Auto. Da kannst du barfuß rumlaufen,
0: ja,
1: so viel du möchtest. Aber im öffentlichen Raum, in einem Zug, da
0: merkt
1: hast du doch
0: keiner
1: deine Schuhe nicht auszuziehen.
0: Merkt doch keiner.
1: Ja, das sagt ihr immer. Und dann riecht es halt angenehm nach Käse.
0: Ach.
1: Vor allen Dingen, wenn ich mich hinsetze, ja, und dann merke ich, wie unter meinem Sitz so Füße,
0: ja,
1: in Socken oder am besten auch gar keine Socken, nackte Füße, durchgeschoben,
0: okay,
1: werden.
0: Das ist, eklig, ja,
1: das ist wirklich,
0: ja,
1: abartig.
0: Ja, okay, also
1: als erwachsener Mann hast du nicht deine Schuhe auszuziehen.
0: In jedem Zug, in jedem Flugzeug, sobald ich da sitze und die Stewardess da fertig ist mit Durchgehen und wir starten, das Erste, was passiert, ist reflexartig, dass ich meine Schuhe ausziehe.
1: Im Flugzeug auch?
0: Ja, nur.
1: Auch bei Kurzstrecken?
0: Nur, ja, sobald ich da drin bin, dann sitze ich halt. Ich sitze dann viel bequemer einfach, auch viel sicherer. Ich fuhr mich
1: nimm dir doch am besten Hauslatschen einfach mit. Du hast immer eigene Hausschuhe, die sind dann ein bisschen bequemer. Und die sind dann extra für den Flug oder für den Zug?
0: So eine Adiletten und damit schlappe ich dann Richtung,
1: ja,
0: Toilette.
1: Wäre angenehmer, als da nackte Füße
0: ist eine
1: zu
0: Idee
1: zeigen.
0: Was sagt ihr? Ist das in Ordnung? Einfach mal,
1: nein,
0: die Schuhe ausziehen,
1: nein,
0: im Flieger oder im Zug? 03026 12345.
1: Das ist abartig.

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1: Hallo, liebe Kerstin, hier sind Anna. Guten Morgen und Ben von Energy. Morgen.
2: Hallöchen, ihr Lieben. Guten Morgen.
1: Morgen. Wir spielen jetzt eine Runde Stadt an Energy und das ist dein Buchstabe.
0: D.
1: Oh, D wie Delfin.
3: D wie Dora.
1: Dose. Du hast 30 Sekunden Zeit, brauchst 5 richtige Antworten. Sollte dir mal zu einer Kategorie nichts einfallen, dann sag schnell weiter und Ben überlegt sich eine neue.
2: Alles klar, schön, so machen wir das.
3: Perfekt. Alles klar, du bist bereit, ich bin bereit. 30 Sekunden, gehen los. Ein Kündigungsgrund mit D.
2: Wenn man mit dem Dackel zur Arbeit geht.
3: Ja, manche wollen ja, sehr gut. Eine Süßigkeit mit D.
2: Drachenfrucht.
3: Ja, ein Haustiername.
2: Dörte,
3: ein Trennungsgrund in der Partnerschaft mit D.
2: Wenn man so viel Dart spielt.
3: Ja, ja, sehr gut. Dann ist leider die Sportart mit D.
2: Ja, Dart.
3: Ja, brauchen wir eine andere? Wir haben es ja gerade schon da.
2: Dudel sagt spielen, es ist auch sportlich.
3: Ja. Ist es, klasse. Dudelsack spielen, also so viel, wie man da reinblasen muss, ist es tatsächlich. Gratulation, liebe Kerstin, du hast gewonnen.
2: Oh Gott, ja, danke schön.
1: Wenn, ich wäre strenger gewesen.
3: Ja,
1: aber
3: nee,
1: ein Glück hast du ja mit dir gespielt,
3: ja,
1: und
3: richtig
1: gewonnen. Naja, ja, gut. Wenn ihr mit der strengen Anna spielen wollt, dann jetzt anmelden. LoveEnergy.de für Stadt und Energy.
3: Wenn ihr mit der strengen Anna spielen wollt, hast du auch so einen Sadomaso-Club irgendwie? Ist das wirklich...

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0: Ja, und Kollege Ben und ich waren zusammen im Kino. Mhm. Und ich sage nur, es war wirklich gruselig. Es war der blanke Horror. Aber schon bevor der Film angefangen hat, wurde es kurios. Die ganze Geschichte hört ihr gleich.
1: Jetzt hört ihr erstmal BTS mit der Nummer Swim hier auf Energy. Swim.

0: Ben und ich waren zusammen im Kino und ich kann nur eins sagen, es war der blanke Horror.
1: Ja, so.
0: Ja, Energy morgens an, hier mit mir, Anna, guten Morgen und Ben. Ja,
1: morgen.
0: Wir haben uns Obsession angeschaut. Ja, ein Horror, so Psychofilm über einen Typen, der seinen Crush verhext.
1: Der Film ist auf jeden Fall sehenswert, wir wollen aber gar nicht so viel spoilern, gar nichts dafür sagen. Aber eine Sache können wir sagen, einen Horrorfilm mit Anna und Ben von Energy am Morgen gucken, ist kompletter Quatsch, weil wir sind komplette Angstnudeln.
0: Ja.
1: Der Film hat noch nicht mal angefangen, da kamen die Trailer, weil man muss überlegen, wenn man einen Horrorfilm gucken geht, kommen Horrorfilme Trailer. Hm. Ein Ding gruseliger als das nächste. Ich war da schon bedient und habe gesagt, das reicht. Den Film an sich habe ich dann hauptsächlich, du ja auch, durch die Finger so geguckt.
0: Ja.
1: Weißt du, bei manchen Szenen, weil du wusstest, jetzt passiert es gleich.
0: Ich habe immer so Angst, genau, dass ich gleich erschreckt werde. Also halte ich mir einfach schon die Hand vors Gesicht.
1: Ja, das Gruseligste war aber, als der Film noch gar nicht angefangen hat, sondern wir saßen in diesem Kinosaal und auf einmal sagt Anna, guck mal, das Mädchen, was da vorne alleine sitzt, das kenne ich.
0: Ja. Das war einfach eine Freundin von mir. Um herauszufinden, ob sie es wirklich ist, habe ich ihr geschrieben, hey, dreh dich mal um.
1: Und auf einmal
0: dreht sie sich um und das ist einfach eine Freundin von mir gewesen, wo ich jetzt auch noch mal drüber nachdenken muss. Sag mal, ist die irre? Die wollte sich allein einen Horrorfilm anschauen.
1: Das ist auch ganz besonders
0: spezifisch. Da muss ich noch mal über die Freundschaft

0: Hallo, schön, dass ihr mit dabei seid. Energy am Morgen ist an hier mit mir, Anna. Guten Morgen und Ben.
1: Morgen.
0: Wir haben neue Musik von Jack Dean Mercy.
1: Kompletter Newcomer, unfassbar geile Stimme, hört er gleich und die Nummer ist auch sehr, sehr süß. Er hat die geschrieben, so im Sein, dass er die ganze Zeit an seiner Musik gearbeitet hat und dabei Familie und Freunde vernachlässigt. Und dieser Song ist quasi als Entschuldigung, so sorry, dass ich die ganze Zeit im Studio war und aufgenommen habe. Ich habe euch trotzdem lieb, bitte verzeiht mir.
0: Auch Mercy, das ist ja niedlich.
1: Hier an seine Familie und seine Freunde.

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3: Mit Jakob, das Top-Thema ist heute...
4: Ja, Sonntagsshopping. Das ist ja einfach in anderen Ländern total easy. Nur nicht bei uns, aber man ist irgendwie dran. Der Handelsverband hat mal wieder vorgeschlagen, dass die Läden generell auch am Sonntag aufhaben könnten. Denn unsere Bundesregierung will ja schon die Regeln für Bäckereien und Bibliotheken sonntags lockern. Findet Frank Krzyzewski von der Gewerkschaft Verdi jetzt nicht so toll. Der sagt beim NDR, wenn man einmal damit anfängt, dann gilt das bald für alle Bereiche.
5: Dann können das die Versicherungen dann, kann es die Sparkasse, dann muss es jeder können und dann verlieren wir das gemeinsame Frei am Sonntag. Und da soll sich jeder die Frage stellen, ob er das wirklich will, nur damit er ab und zu mal sonntags vielleicht noch ein Schwarzbrot kaufen kann.
4: Ja, Verdi hat schon gemeint, wenn da noch mehr gelockert wird, dann will man auf jeden Fall klagen. Dann gibt's jetzt noch mehr Infos zum Thema. Alkohol soll teurer werden. Das soll zum Januar passieren. Da werden die Steuern für sowas wie Rum, Wodka, Sekt oder Champagner um 20% nach oben gehen. Man plant, dass man damit dann so über 450 Millionen Euro im Jahr extra einnimmt. Bier und Wein werden aber nicht teurer. Und da müssen wir noch über die Fußball-WM quatschen, denn da ist ja ganz viel geredet worden, dass für einen US-Spieler eine rote Karte gestrichen worden ist. Vielleicht, weil sich US-Präsident Trump zu viel beschwert hatte. Ist jetzt auch egal, denn das hat den USA nicht geholfen. Das Team hat einfach mal 1-4 gegen Belgien verloren. Das heißt,

0: Alle Gastgeberländer sind jetzt raus. Auch Mexiko und Kanada sind ja schon im Achtelfinale ausgeschieden.
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0: Ja, und Julian Nagelsmann ist nicht länger unser Bundestrainer. Jetzt ist natürlich die Frage, was nun? Was macht er denn beruflich? Wie wird es vielleicht finanziell aussehen?
1: Oje.
0: Damit ihr und auch Julian euch sich keine Sorgen über die finanzielle Lage machen müssen, komme ich gleich als Astro-Anna und habe einen Geld-Hexentrick für euch.
1: Wir sind gespannt, starten aber erstmal in die Stunde mit Alex Warren und seiner Nummer Fever Dream hier auf Energy.

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0: Morgen, hier ist Energy am Morgen für euch mit Anna. Guten Morgen und mir,
1: hallo.
0: Ben. Alle freuen sich darüber, dass Jürgen Klopp höchstwahrscheinlich neuer Bundestrainer wird. Aber wer denkt an den Alten? Wer denkt an Julian Nagelsmann? Na, wir.
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0: Kollegin Astro Anna schaut in die Sterne. Was wird eigentlich aus unserem Ex-Coach?
1: Ja, ich habe mir gedacht, ich überlege mir jetzt einfach mal einen kleinen Münztrick aus meiner Hexensammlung, aus meinem Hexenbuch, und den habe ich euch mitgebracht. Also, wenn ihr Kohle sicher haben wollt und finanziell unabhängig sein wollt, dann nehmt ihr eine Münze in die Hand.
0: Okay.
1: Ist egal, welches Stück. Ich sage mal ein 20-Cent-Stück.
0: Ja.
1: Und das besprecht ihr dann. Macht dann die Augen zu und sagt dann einfach, meine finanzielle Lage ist super, ich muss mir keine Sorgen machen, ich lebe in Wohlstand, das Geld bleibt bei mir.
0: Bei mir.
1: Und dieses Münzstück werft ihr dann bei euch oben aufs Dach.
0: Nein.
1: Ist natürlich für die, die oben wohnen, leichter als die.
0: 10 Stöcker.
1: Genau, die im Erdgeschoss wohnen.
0: Super.
1: So quasi symbolisch gemeint, sodass das Geld von oben immer erhalten bleibt. Und ich würde das auch Julian Nagelsmann empfehlen. Da muss er sich finanziell nie wieder Sorgen machen.
0: Finanziell hat er auch, glaube ich, keine Sorgen. Und ich sag mal so, der Nagelsmann, der hängt seine Trainerkarriere vielleicht komplett jetzt an den Nagel. Und macht was ganz anderes. Ein Nagelstudio vielleicht.
1: Ah, ja, Maniküre, Pediküre bei Nagelsmann, gar nicht schlecht.

0: kurzer Blick auf die Uhr. Wir haben es 6.17 Uhr. Und wir haben natürlich immer die besten neuen Hits für euch jetzt. Palm Monkey zusammen mit Russi und The Palm Tree Boy, Afghazi.
1: Ja, und da sage ich ganz einfach, dieser Song spricht für mich nach Sommer. Oh. Es gibt keinen besseren Song, gefühlt aktuell.
0: Mutig.
1: Weil er einfach so, das ist so ein schöner Vibe.

0: Da sehe ich mich jetzt irgendwann Feierabend machen, schön in der verträumt. Sonne sitzen, oh. vielleicht irgendwie einen kleinen Cocktail schlürfen.
1: Ja, vielleicht mit Freunden in einer kleinen rausgehen. Bar, so einer Rooftop-Bar
0: ja,
1: oder so.
0: Ja, total. Oh. Wir träumen uns jetzt schon mal ins Wochenende ja. sommerlich rein mit Afghazi.

0: Fake.
1: Natürlich nur das Original hier bei Energy am Morgen mit Anna, Jakob und Ben.
2: Hallo.
1: Jakob,
2: hallo.
1: Eine Behauptung, wir müssen raten, Fakt oder Fake.
3: Beim Tennisturnier in Wimbledon werden jedes Jahr 55.000 Tennisbälle gebraucht. Fakt oder Fake?
1: Lieb ich ja, habe ich ja ein Handtuch von Wimbledon, bin ich ganz stolz drauf. Oh. Denke ich immer, ich habe mitgespielt, das wurde mir mal geschenkt.
2: Oh, ah, ja. Also ich bin ja überhaupt keine Tennismaus, aber meine Freunde spielen und ich habe schon mal zugeguckt, da fliegt ja so ein Ball auch mal sonst wohin.
1: Ja.
2: Dann findest du den nicht, rollt irgendwie unter eine Bank, dann vielleicht landet er auch irgendwie mal bei den Zuschauenden.
1: Überall. Klack, klack, klack, ja.
2: Und dann wird ja mal einer eingesteckt, so als Erinnerung, oh, ich war beim Wimbledon, deswegen kann ich mir vorstellen, ja, es ist ein Fakt.
1: Ich glaube, es ist Fake, es ist sogar noch viel mehr.
3: Also beim Tennisturnier in Wimbledon werden jedes Jahr 55.000 Tennisbälle gebraucht, ist ein
2: Fakt.
1: Ja, okay.
3: Und viele werden davon am Ende aber ganz besonders genutzt, vor allem wenn sie schon kaputt sind. Da wird ein Schlitz reingemacht, in die Natur gepackt und dann können da Zwergmäuse drin wohnen.
1: Ja, jetzt wird's süß, Anna, guten Morgen. Zwergmäuse. Oder wie Anna guten Morgen sagt, Mäuse. So, wir machen weiter mit Nico Santos, All Time High.
2: Ich dachte, du sagst sowas wie meine Familie.
1: Nein! Hier auf Energy.

0: Schuhe anziehen oder ausziehen? Das ist die große Frage. Guten Morgen, hier ist Energy am Morgen für euch mit Anna, Jakob und Ben. Es ist ein bisschen eine große Diskussion in der Energy-Redaktion. Jakob hat das nämlich angesteffelt. Du warst im Zug und was ist da passiert, Jakob?
1: Naja, neben mir hat jemand seine Schuhe ausgezogen.
0: Finde ich komplett in Ordnung, um ehrlich zu sein.
1: Nee, wieso findest du das in Ordnung? Das geht
0: also,
1: ja überhaupt nicht.
0: Wenn man auf einer langen Reise ist, ja, wenn man da stundenlang sitzt, sei es im Zug oder sei es im Flieger, dann kann man doch wohl mal seine Schuhe ausziehen.
2: Nein.
0: Das ist doch wohl möglich.
1: Hallo, wir sind jetzt nicht auf die Malediven geflogen. Ja. Wir sind einfach schön von Berlin nach Bielefeld
0: gefahren. Wie viele Stunden?
1: Das waren 2 Stunden, 2,5.
2: Da hast du nicht als erwachsene Person

0: Schuhe auszuziehen.
1: Das ist doch viel bequemer.
0: Nein, stell dir vor, alle machen das. Irgendwer hat dann Käsemauken. Ich will auch nicht eure eklig dreckigen Socken am besten noch mit Löchern oder am besten gar keine Socken, barfuß. Das habe ich auch schon gesehen. Möchte ich da nicht haben, als erwachsene Person Schuhe an, egal wie lang die Reise.
1: Seid ihr also beide dagegen, dass man die Schuhe auszieht?
0: Ja, natürlich.
1: Dann habe ich einen kleinen wissenschaftlichen Funfact für euch. Seit einer halben Stunde trage ich hier im Radiostudio gerade keine Schuhe mehr. Und kein Arsch hat es bemerkt. Ihr habt es nicht gerochen, ihr habt nichts mitbekommen. So, fast reingefallen.
0: Steht ihr da in Socken? Ich fass es
1: ganz
0: ja nicht.
1: Frei.
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1: Ab dem nächsten Jahr soll ja euer Bäcker sonntags länger aufhaben dürfen. Jakob, da ist natürlich sofort die Frage, warum gilt das nicht auch für andere Läden?
15: Ja, die Frage hat man sich, glaube ich, beim Handelsverband auch gestellt. Deswegen gibt es ja da mal wieder die Forderung, bitte gleich für den ganzen Handel den Sonntag freigeben zum Öffnen, damit auch die Innenstädte mal wieder so ein bisschen gepusht werden. Nils Busch-Petersen vom Handelsverband sagt beim RBB, wir regulieren da einfach immer zu viel.
16: Die allermeisten Mitgliedstaaten EU haben überhaupt keine Regelung zum Sonntag. Und siehe da, Schweden ist trotzdem ein Sozialstaat. Frankreich hat starke Gewerkschaften. Italien und Spanien haben einen starken Einfluss der Kirche, aber gar keine Regulative mehr für die Ladenöffnung. Die haben sie 2012 sang- und klanglos gestrichen.
15: Ja, in den Bundesländern Bayern und Saarland gibt es da sogar noch schärfere Regeln zum Einkaufen. Da müssen die Läden ja schon unter der Woche 20 Uhr zumachen. Da wird nachher in Berlin vor dem Kanzleramt demonstriert, weil er künftig ganz viel Geld für die Entwicklungshilfe gestrichen werden soll. Vielen Hilfsorganisationen gefällt das nicht. Da wird gesagt, damit würde man am Ende Menschenleben gefährden. Und bei der Fußball-WM sind jetzt alle Gastgeberländer raus. Die USA haben in der Nacht noch gegen Belgien verloren mit 1:4. Das US-Team und vor allem US-Präsident Trump werden

0: aber weiter Thema bleiben, denn Trump hatte sich ja wegen der roten Karte gegen den US-Spieler heftig beschwert und zack war die rote Karte einfach aufgehoben
1: Wahnsinn.
0: Worden. Trump hat aber übrigens nochmal alles erklärt.
2: I didn't know what the hell a red card was. When I found out, I said, you gotta be kidding. Okay, your best player is not gonna play next week or in the next game. I said, wow, that's a lot of power. That's terrible.
0: Ja, er hat quasi auch erst jetzt rausgekriegt, was eine rote Karte ist. Da wird man ja gesperrt. Das ist ja schrecklich. Übrigens auch Cristiano Ronaldo wird alles ganz schrecklich finden, denn der ist jetzt auch raus bei der WM. Portugal hat 0-1 gegen Spanien verloren.
1: Wie lustig wäre denn Friedrich Merz jetzt auch nochmal ankommen?
3: Ja, alle.
1: Also wir nochmal, Thema Deutschland.
3: Ja.
1: Können wir nicht auch irgendwie nochmal zurückkommen?
3: Ja,
1: weil
3: ja,
1: wir hätten es 2-1 ja auch nochmal gelten lassen können.
3: Cucarella, das war ja ein Handspiel bei der WM. Können wir
1: es
3: nochmal nachspielen? Danke.
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0: Und wir haben einen Geheimtipp für die Urlaubsplanung. Es geht um eine Stadt in Europa, die ist sehr gut zu erreichen.
1: Und hat ein super Preis-Leistungs-Verhältnis. Aber kaum einer hat sie auf dem Radar. Worum es geht, alles nach Kamrad. Jetzt erstmal Soundbrain mit Homewrecker.

0: Hier gibt es jetzt einen ultimativen Geheimtipp für euch. Guten Morgen, hier ist Energy am Morgen mit
1: Hallo.
0: Anna, guten Morgen und mir Ben. Nach und nach gehen ja überall die Sommerferien los und wir haben einen super Tipp für euch. Ein neues Ranking kürt die beste Stadt für einen Städtetrip. Die Kriterien waren günstige Unterkünfte, gutes Essen, viele Aktivitäten und es muss in Europa sein.
1: Ja, und welche Stadt vereinbart das alles? Ich verrate es euch. Sarajevo.
0: Ah.
1: Das ist die Hauptstadt von Bosnien-Herzegowina.
0: Mhm.
1: Eine richtig schöne Altstadt, viel Natur drumherum. Für einen Restaurantbesuch zahlt man teilweise weniger als 10 Euro und das Nationalgericht ist Cevapcici.
0: Lecker!
1: Sarajevo hatte ich auch gar nicht auf dem Schirm. Wart ihr schon mal da oder habt vielleicht noch einen anderen Geheimtipp, jetzt wo die Ferien dann auch starten?
0: Mhm.
1: 030 26 12345.
0: Wir machen erstmal weiter mit Bibi Rexha und New Religion.

0: Guten Morgen, wir haben es genau 6.47 Uhr.
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0: Kommt jetzt alle zusammen, wir synchronisieren unsere Gehirne.
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2: Schön, dass ihr am Start seid. Energy am Morgen ist an, hier mit mir, Anna. Guten Morgen und Ben.
0: Morgen.
2: Und wir haben gute Nachrichten mal wieder aus der Forschung. Folgende Situation: Wir befinden uns jetzt auf einem Konzert von Energy Star Bad Bunny.
0: Ach.
2: Oh, sexy.
0: Sehr gut.
2: Alle fühlen die Musik, alle sind euphorisch, alle sind auf einer Wellenlänge, alle tanzen, bewegen sich. Und genau das wurde jetzt erstmals in Gehirnsequenzen nachgewiesen. Jetzt ist natürlich die Frage, was haben wir denn davon?
0: Ja.
2: Also das Forschungsteam arbeitet jetzt daran, diese positive Stimmung für alltägliche Situationen zu nutzen, damit wir beispielsweise leichter lernen können, um gegen Einsamkeit vorzugehen oder auch natürlich auch in Therapien. Und wir synchronisieren unsere Gehirne jetzt einfach immer mit den besten neuen Hits, würde ich sagen, oder?
0: Habe ich jetzt was für euch, Leonie und Callum Scott mit Stay.

0: Optimist.
1: Für die einen eine magische Erfahrung, für mich einfach Kinderquatsch. Guten Morgen, hier ist Energy am Morgen. Ich muss noch mal nachgreifen. Unser lieber Kollege Gabriel hat Harry Potter alle Bücher gelesen, und zwar auf Deutsch, Englisch, Französisch und Spanisch. Absolute Weltklasse und mein voller Respekt.
2: Er möchte die Bücher jetzt auf Niederländisch lesen. Auch noch lernen. Das dieser ist Mann Weltklasse. Ist krass.
1: Jetzt habe ich dazu mal nebenbei in der Redaktion gesagt und wurde dabei fast enterbt, dass ich keines in irgendeiner Sprache davon gelesen habe, weil ich finde, Harry Potter ist ein bisschen eine Quatschsprache.
2: Was?
1: Ich hab versucht, das auf Deutsch zu lesen, aber wenn auf den ersten zwei Seiten kommt dann und Miggel Diggelditsch hat dann in der Buddelbuddelbitschstraße den Huddelhuddelutsch gefunden.
2: Na, sag mal,
1: ich bin da, glaube ich, zu spät eingestiegen. Mich bringen die Bücher nicht so weit nach
2: vorne. Weißt du, Ben, das tut mir richtig im Herzen weh, in meinem kleinen Slytherin-Herz, weil ich bin ja mit Harry Potter aufgewachsen. Ja. Ich habe die Bücher bestimmt 3-4 Mal gelesen.
1: Wirklich?
2: Auf Englisch, auch auf Deutsch.
1: Wow,
2: ein paar.
1: Respekt.
2: Nee, auf Deutsch, aber auch auf Englisch ein paar so rum. Und ganz ehrlich, es geht eher darum, dass du nicht sagen kannst, dass du überhaupt ein Harry Potter Fan bist.
1: Ja.
2: Weil die Filme,
1: die
2: das
1: gut.
2: kann man doch gar nicht damit
1: das
2: vergleichen.
1: Wollte ich
2: die sind
1: sagen.
2: Ja nicht ansatzweise so gut wie die Bücher. Da fehlen ja so viele Geschichten, so viele Themen. Das hat, also du bist kein Harry Potter Fan.
1: Es ist in der Weltliteratur bekannt, dass J.K. Rowling sich in vielen Sachen da auch verliert in den Büchern. Dass da zu viele Details sind, die ein bisschen vom Plot ablenken. Die Filme, und das kann ich nur empfehlen, die sind Weltklasse und die bringen den roten Faden wirklich genau voran und so wie es eigentlich sein soll.
2: Also wirklich, du musst aufhören zu sagen, du bist ein Harry Potter Fan, wenn du nicht ein Buch davon gelesen hast.
1: Bin ich nicht. Herr der Ringe Fan. Herr der Ringe habe ich wiederum gelesen.
2: Ach.
1: Das ist ein Buch, was Spaß macht und auch Sinn macht für Erwachsene.
2: Wo hubli hubsi hobbelt, sonst wo in irgendeiner Höhle
1: Gollum
2: findet. Alles klar.
1: Was ist eure Meinung? Muss man die Bücher von Harry Potter gelesen haben? Ja oder nein? Ruft mal an 03026 12345.
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2: Bei uns in Deutschland ist ja immer alles ganz genau geregelt und bis jetzt ist auch klar, normale Geschäfte dürfen sonntags nicht aufhaben. Jakob, da wird jetzt aber so ein bisschen was gelockert.
4: Ab dem nächsten Jahr sollen ja Bäckereien sonntags 8 Stunden aufhaben dürfen und Bibliotheken bis zu 6 Stunden. Das ist bei den neuen Reformen unserer Bundesregierung mit dabei gewesen. Der Rest im Handel muss aber weiterhin zuhaben. Findet Ladenbesitzerin Jacqueline Gramm jetzt nicht so gut, die sagt im RBB, lass doch alle mal selber entscheiden.
5: Warum ist der Sonntag jetzt anders als ein Montag oder ein Dienstag? Das kann nur jeder alleine entscheiden, ob er dann da arbeitet geht. Oder selbst als ich in der Gastronomie noch gearbeitet habe, ja, dann kann man ja die Schichten dementsprechend tauschen. Aber ich habe noch nie ein Problem mit Arbeit. Also ich stehe gerne morgens auf und gehe arbeiten. Das ist mir der Wochentag auch Wumpe.
4: Wirtschaftsexperten sagen aber auch, also wenn Läden generell am Sonntag aufhaben dürfen, dann machen die dann vielleicht auch unter der Woche mal zu. So ist das in der Gastro ja auch. In einigen Bundesländern sind schon Sommerferien, andere starten noch. Der ADAC hat trotzdem passend zur Urlaubszeit jetzt nochmal die Preise an den Tankstellen verglichen, an normalen Straßen und an der Autobahn. An der Autobahn ist es, keine Überraschung, im Schnitt einfach mal 33 Cent den Liter teurer. Besonders krass sind die Unterschiede wohl in Rheinland-Pfalz, Bayern und Baden-Württemberg. Da sollte man zum Tanken auf jeden Fall abfahren und sich was Günstigeres suchen. Und so langsam ist bundesweit das Schuljahr ja zu Ende. Für Leute mit Abi ist es ja dann ganz vorbei und wer da eine super Note geholt hat, kann sich vielleicht gar nicht so richtig freuen. Der Lehrerverband sagt nämlich bei der Mediengruppe Bayern, es gibt zu viele Leute mit einem guten Abi dieses Jahr. Wenn man einen Einserschnitt hat, dann kommt man nämlich nicht mehr automatisch in so Top-Studiengänge rein. Deswegen ist die Ansage, einfach ein bundesweit vergleichbares Abi machen und nicht immer so schnell gute Noten vergeben.
2: Oder sucht euch einfach einen Job, wo keine Sau jemals fragt, welchen Abischnitt ihr.
1: Du kannst wirklich im Radio so dumm sein und trotzdem erfolgreich.
2: Genau,
1: ich bin
2: Radio.
1: Das beste Beispiel.
2: Keiner hat jemals gefragt, hat die alte Abi gemacht? Ist egal.
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0: Wir schicken euch auf die allerbesten Festivals überhaupt. Da ist wirklich für jeden was dabei, sogar für Festivalmuffel wie mich.
1: Ja, wie das perfekte Festival für dich, Ben, aussieht und was wir dabei noch über dich lernen können, das besprechen wir alles nach Holly Hammers.

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0: Lieber Ben, ich habe mich mal in deinen Kopf eingenistet und weiß, wie dein perfektes Festival aussehen würde. Energy am Morgen ist an, hier mit mir, Anna, guten Morgen, und Ben.
1: Morgen.
0: Ja, ich habe gedacht, du bist ja eine kleine Festival-Muffelmaus.
1: Ja, ich habe noch nicht das richtige Festival gefunden. Es sind super Festivals da draußen, versteht mich nicht falsch. Aber ich bin ja auch viel am Arbeiten, ich bin Workaholic, ich bin bis 18 Uhr jeden Tag, 7 Tage die Woche. Ich habe ja kaum Zeit, leider.
0: Deswegen habe ich mich kreativ ausgelebt und mal überlegt, wie würde denn dein perfektes Festival aussehen?
1: Wow, danke.
0: Also erstmal könnte man überall mit Bargeld bezahlen.
1: Ja.
0: Du liebst es ja, mit Bargeld zu bezahlen. Die Münzen.
1: Am liebsten kann, Münzen, ja.
0: Kein Mensch versteht das, aber man kann auf deinem Festival nur mit Bargeld bezahlen.
1: So eine gute 5-Euro-Münze, ja.
0: Dann ist es natürlich auch hundefreundlich. Das heißt, du könntest potenziell auch deinen kleinen Dackel Herkules mitnehmen.
1: Ja, sehr gerne.
0: Es gibt als kleine Süßmaus eine Candy Bar. Mhm. Super leckere Süßigkeiten.
1: Mag
0: es
1: ich
0: gibt
1: auch.
0: Karamell Macchiato for free jeden Morgen.
1: Sehr gut, ja.
0: 22 Uhr ist Schicht im Schacht.
1: Ja, reicht dann auch.
0: Und jetzt habe ich natürlich auch noch das perfekte Line-Up.
1: Ja, ja. Top Loader Dancing in the Moonlight. Das ist meine Anthem. Das ist mein Song meines Lebens.
0: Die sind da, dann natürlich noch.
1: Ja, das ist ein enger Freund von mir, Eros Ramazzotti. Wir haben auf Instagram schon mal geschrieben. Ich liebe Eros.
0: Und Nummer 3 muss sie mit dabei sein.
1: Einladen auf mein Festival. Ja,
0: und das wäre dein Traumfestival. Ben, würdest du hingehen?
1: Oh ja, safe. Ich würde nie wieder weggehen, würde ich sagen. Unglaublich, toll.
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1: Und wie heißt das Festival eigentlich, mein Festival?
0: Club der Silberrücken.
1: Wir machen weiter mit Miles Smith und Niall Horan. Sicheres Autofahren. Drive safe.

0: da haben wir es. 7.18 Uhr. Freut uns, dass ihr mit dabei seid.
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1: Da sollte jetzt die liebe Jessica in der Leitung sein. Hallo.
2: Ja, hallo.
3: Hi.
1: Hallo, hier sind Anna und Ben für dich. Wir spielen Runde Stadtland Energy. Dein Buchstabe kommt hier.
4: M.
1: M wie Mama ist der Buchstabe, lieber Jessica. Mit dem spielst du. Du hast 30 Sekunden, brauchst in dieser Zeit 5 richtige Antworten für die verschiedenen Kategorien mit dem Buchstaben M. Hast du mal eine Kategorie, die dir nicht gefällt, sagst du einfach schnell weiter und Anna gibt dir eine neue.
3: Okay, okay,
1: Jessica ist bereit, Anna ist bereit, wir legen los.
3: Hast du bei dir im Badezimmer mit M?
2: Mauspad.
3: War okay. Eine Stadt mit M?
2: Mainz.
3: Eine Date-Idee?
2: Murmeln.
1: Ja, Murmelspinnen.
3: Davon kaufst du dir Merch?
2: Merchandise, Billions.
1: Mhm, gut, ja.
3: Und kommt aufs Toast mit M?
2: Marmelade.
1: Ja. Jessica, der Buchstabe M war richtig gut für dich. Du hast das mega gemacht. Gratulation, du hast gewonnen.
2: Danke euch, super.
3: Von wem holst du dir Merch?
2: Von Williams, das ist von Disney. Das sind die Bösewichte.
1: Ah, okay. Mitmachen, ich wäre mit dem Buchstaben M auch einfach super.
3: Hm.
1: Mal probieren. Okay, ich bin doch nicht so gut. So, das hat lief ja super bei Jessica. Wenn ihr auch mal sagt, Stadtland Energy ist mein absolutes Lieblingsspiel, da wäre ich mega und viel besser als sie, dann beweist das doch. Geht auf energy.de, meldet euch an und wir spielen dann eine Runde. Hey.

0: Noch knapp ein halbes Jahr, dann ist wieder Dschungelcamp 2027. Wir feiern 20 wow. Jahre. Guten Morgen, hier ist Energy am Morgen. Mit Anna, guten Morgen und mir, Ben.
1: Hi.
0: Es gibt schon erste Details zur Jubiläumsstaffel. 3 Wochen oder sogar länger soll sie dauern und natürlich moderiert wird von Sonja Zietlow und Jan Köppen. Das ist allerdings noch nicht offiziell bestätigt.
1: Sonja Zietlow und Jan Köppen ist ein Match, die sollen sich niemals trennen.
0: Muss.
1: Sonst machen wir das beide, Ben. Promis, die auch dabei sein könnten, sind Alex Petrovic, hat via Instagram Interesse bekundet, dass
0: natürlich
1: der mal überhaupt noch eine Plattform bekommt.
0: Der ist ja überall
1: dabei. Kennt man ja vom Reality-TV.
0: Kenn selbst ich.
1: Ganz schlimmer Typ, naja gut. Jimmy Blue Ochsenknecht, ja, finde ich so okay, spannend, würde einziehen, wenn er ein gutes Angebot bekommt. Naja klar, Snow, die
0: ein
1: Tochter,
0: Geld, ne,
1: wird ein großes Thema wahrscheinlich wieder sein. Und auch Moderator Elton hat ebenfalls Interesse signalisiert.
0: Elton im Dschungelcamp? War es entweder genial oder, warum hat er das denn nötig? Ich weiß ja nicht.
1: Ich weiß nicht. Ich glaube, alle kommen dann irgendwann mal auf den Trichter. Irgendwann werde ich da vielleicht auch mal sitzen. Oder Kollege Jakob, auch ein Kandidat.
0: Das
1: der
0: wär's.
1: Der liebt ja Schlangen und die Natur, das ist ja genau sein Ding.
0: Der ist ein Dschungelcamp-Fan.
1: Bis dahin fürs Energy Update zuständig mit allem, was heute wichtig ist. Hört ihr um 7:30.
0: Wissen weniger, aber er hat ja dieselbe Ausbildung gemacht wie Sonja Zietlow und in der Zeit hatten sie auch was miteinander. Ist aber Gossip, bleibt unter uns.
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9: Einfach jeden Tag normal einkaufen gehen oder Klamotten shoppen, das geht in vielen anderen Ländern, nur nicht bei uns. Jakob, man ist aber dran.
10: Ja, also der Handelsverband hat mal wieder vorgeschlagen, dass die Läden generell auch am Sonntag aufhaben könnten. Denn unsere Bundesregierung will ja schon die Regeln für Bäckereien und Bibliotheken sonntags lockern. Findet Frank Krzyzewski von der Gewerkschaft Verdi alles nicht so toll. Der sagt beim NDR, wenn man einmal damit anfängt, dann gilt das bald für alle Bereiche.
11: Dann können das die Versicherungen, dann kann es die Sparkasse, dann muss es jeder können und dann verlieren wir das gemeinsame Frei am Sonntag. Und da soll sich jeder die Frage stellen, ob er das wirklich will, nur damit er ab und zu mal sonntags vielleicht noch ein Schwarzbrot kaufen kann.
10: Ja, Verdi hat schon gemeint, wenn da noch mehr gelockert wird, dann will man auf jeden Fall klagen. Dann gibt's jetzt noch mehr Infos zum Thema. Alkohol soll teurer werden. Das soll zum Januar passieren. Da werden die Steuern für sowas wie Rum, Wodka, Sekt oder Champagner um 20% nach oben gehen. Man plant, dass man damit dann so über 450 Millionen Euro im Jahr extra einnimmt. Bier und Wein werden aber nicht teurer. Und dann müssen wir noch mal über die Fußball-WM reden. Da hat's ja vor dem Spiel USA gegen Belgien diese crazy Sache mit dem US-Spieler gegeben. Seine Rotsperre ist aufgehoben worden. Vielleicht, weil sich US-Präsident Trump sehr dolle dafür eingesetzt hat. Er hat auf jeden Fall gemeint, gut so, dass der Typ wieder spielen konnte.
12: And you know what? If they beat us, then they can be really proud. The other way, if they beat us, we'll say it was rigged, just like the election was rigged in 2020.
10: Ja, also wenn Belgien da gewonnen hätte, hat er gemeint, dann wäre alles gut gewesen. Ansonsten wie die geklaute Wahl 2020. Gut, Belgien hat aber die USA besiegt, 4-1.
9: Nein,
10: damit sind jetzt alle Gastgeberländer auch raus.
13: Ja, stimmt.
10: Außer Donald ruft vielleicht nochmal bei der FIFA an.
13: Kann sich noch einiges ändern. Der ist aber ein großer Sportexperte, hat er selber gesagt. Er war selber ein guter Sportler und hat ein großes Wissen über Sport. Klar.
9: Der ist komplett immens. Also Wahnsinn.
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0: Und hier sind Anna Gutenmorgen, Jakob und Ben.
13: Wir sprechen heute über die Liebe. Was braucht es, damit wir uns geliebt fühlen? Sind es große Geschenke oder nur kleine Gesten?
9: Spannende Studie und wo Männer und Frauen ja mal wieder komplett unterschiedlich drüber denken. Das besprechen wir alles nach Michael Patrick Kelly. Jetzt erstmal Tiffany Ares. Habt einen schönen Dienstag mit Vertigo.

0: Was braucht Liebe wirklich? Guten Morgen, hier ist Energy am Morgen für euch mit Anna. Guten Morgen.
1: Hi.
0: Und mir, Ben. Wir haben eine neue Studie für euch. Was braucht es wirklich, damit wir uns geliebt fühlen? Große Geschenke oder kleine Gesten? Erstmal generell, das Alter ist sehr entscheidend. Hier zwei Beispiele dazu.
1: Ja, knapp die Hälfte der 18- bis 29-Jährigen stehen auf teure Geschenke. Je älter wir werden, desto weniger interessieren wir uns aber für materielle Dinge.
0: Interessant.

0: Und? Ja, wahrscheinlich, weil wir uns dann alles also selber vielleicht kaufen können.
1: Genau.
0: Oder alles schon mal gesehen haben.
1: Ja, irgendwie. Alles schon mal hatten.
0: Das Gleiche gilt für Lob und Anerkennung. Jüngere Leute brauchen mehr Bestätigung. Das lässt mit steigendem Alter auch nach. Mhm. Ja, ich glaube, weil du halt im Alter auch mehr weißt, wer du bist.
1: Eine gewisse Selbstsicherheit hast.
0: Ja, genau.
1: So eine
0: Selbstwert, Selbstbewusstsein.
1: Reflexion, sehr spannend.
0: Mhm. Und natürlich gibt es auch Unterschiede der Geschlechter. 85% aller Frauen fühlen sich besonders geliebt, wenn jemand ungefragt den Haushalt übernimmt.
1: Süß.
0: Bei Männern ist dieser Wert deutlich geringer. Ja, ich glaube, es geht einfach ums Mitdenken.
1: Ja, zusammen
0: anpacken,
1: was machen. Ja.
0: Helfen als Team.
1: Ja.
0: Und nicht, okay, Schatz, ich bringe alle Jubeljahre mal den Müll raus,
1: ja,
0: sondern ich mache es einfach gerne und denke mit.
1: Ja, ja, bei uns hat es immer sehr geholfen, dass wir tatsächlich, wenn der andere mal was macht, also Müll runterbringt oder Abwäsche oder irgendwas, dass man das sieht und Danke sagt. Danke fürs Wäscheaufhängen. Das ist nur ein kleiner Satz. Und da freut man sich ja aber schon,
0: so,
1: dass der Partner quasi merkt, guck mal, ich habe was gemacht.
0: Ich habe es mitbekommen.
1: Ja, ich habe es mitbekommen, sowas.
0: Ja, ich geb, also seit 24 Jahren bringe ich meinen Müll alleine raus.
1: Okay. Ja. Drei Kisten sind bei Männern und Frauen ganz oben in der Liste, wodurch wir uns alle so richtig geliebt fühlen, außer Anna. Das besprechen wir 10 nach 8 bei Energy am Morgen.
0: Oh, naja, hier kriege ich ein bisschen Liebe mit Kaigo.

0: Wir haben es 7.46 Uhr. Weiter geht's hier durch euren Morgen. Und meine Güte, haben wir jetzt einen Energy-Hit für euch am Start. Shaggy mit It Wasn't Me.
1: Da kann ich mich ja mal outen als kleine Hip-Hop-Maus. Mhm. Und so hat's ja angefangen. Wenn der Shaggy dann einfach immer, na, it wasn't me. Also lieb ich, ja, kann man immer gut nutzen, auch heute noch den Song. Feier ich sehr, gibt's jetzt hier auf Energy. Ich freue mich, wir machen die Mikros aus und tanzen an der Kuh.
0: Oh, das gucke ich mir jetzt an.
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0: Und es wird mal wieder Zeit für das Original, für das originale und beste Generationsquiz überhaupt.
1: Alt versus.
0: Na klar, Energy am Morgen an, hier mit mir, Anna, guten Morgen. Und Ben, 15 Jahre liegen zwischen uns beiden. Meine Güte, Generationen prallen aufeinander und wir testen das hier gemeinsam.
2: Wer oder was ist 42?
0: Na, du bald. 42 Medaillen hat irgendeine ganz bestimmte Person bekommen.
2: So Michael Phelps oder Usain Bolt oder sowas.
0: Ja, Usain Bolt
2: sehr gut.
0: Zum Beispiel.
2: Ich versuche dir mal zu helfen, indem ich es dir beantworte. Vielleicht fällt es dann. Mhm. 42 ist logischerweise die Antwort auf alle Fragen. Macht das was mit dir, wenn ich das sage? Per Anhalter durch die Galaxis ist das Buch von Douglas Adams. Er hat es 1979 geschrieben. Es sind auch mittlerweile ein paar Mal verfilmt worden, glaube ich. Mhm. Und da ist eben eine Sache. 42 finden sie raus durch so einen mega riesigen KI-Computer, den wirklich ein ganzes Volk hat, das über Jahrhunderte, über Generationen gebaut, dass dieser eine Computer endlich die Antwort auf alle Fragen hat. Und dann redet der Computer und sagt, Leute, ich hab's gefunden. Ja. Nach all diesen Jahrhunderten ist 42.
0: Das ist komplett.
2: Hast du wieder was gelernt?
0: Wild.
2: Hast du wieder was gelernt?
0: Irgendwas hat geklickt, aber 42 wäre ich sonst nie drauf gekommen. Mehr alt versus jung und natürlich auch, wie sich Ben anstellt mit meinen Begriffen, gibt's im Podcast überall, wo es Podcasts gibt und natürlich auch in der Energy App.
2: Jetzt aber erstmal Harry Styles mit American Girls hier auf Energy für euch.

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1: Ab dem nächsten Jahr soll ja euer Bäcker sonntags länger aufhaben dürfen. Jakob, da ist natürlich sofort die Frage, warum gilt das nicht auch für andere Läden?
2: Ja, die Frage hat man sich, glaube ich, beim Handelsverband auch gestellt. Deswegen gibt es ja da mal wieder die Forderung, bitte gleich für den ganzen Handel den Sonntag freigeben zum Öffnen, damit auch die Innenstädte mal wieder so ein bisschen gepusht werden. Nils Busch-Petersen vom Handelsverband sagt beim RBB, wir regulieren da einfach immer zu viel.
3: Die allermeisten Mitgliedstaaten der EU haben überhaupt keine Regelung zum Sonntag. Und siehe da, Schweden ist trotzdem ein Sozialstaat. Frankreich hat starke Gewerkschaften. Italien und Spanien haben einen starken Einfluss der Kirche, aber gar keine Regulative mehr für die Ladenöffnung. Die haben sie 2012 sang- und klanglos gestrichen.
2: Ja, in den Bundesländern Bayern und Saarland gibt es ja sogar noch schärfere Regeln zum Einkaufen. Da müssen die Läden ja schon unter der Woche 20 Uhr zumachen. Da wird nachher in Berlin vor dem Kanzleramt demonstriert, weil er künftig ganz viel Geld für die Entwicklungshilfe gestrichen werden soll. Vielen Hilfsorganisationen gefällt das nicht. Da wird gesagt, damit würde man am Ende Menschenleben gefährden. Und dann wird das mit der künstlichen Intelligenz gerade immer wilder. Seit dem letzten Jahr gibt es ja schon so eine richtige KI-Schauspielerin. Tilly Norwood, die wird so richtig als angebliche Personality aufgebaut und hat auch einen Insta-Kanal. Und die soll jetzt zum ersten Mal in einem richtigen Film mitspielen. Das soll so ein Comedy-Drama werden, auch mit echten Schauspielern. Ich weiß nur nicht, wer da am Ende mitmachen will. Denn die große Ansage von den Entwicklern von Tilly ist ja gewesen, die soll quasi mal die nächste Scarlett Johansson oder Natalie Portman werden.
4: Was? Nee,
5: ganz großen Quatsch.
4: Ich verstehe gar nicht, aber wie soll das denn funktionieren? Also als KI-Schauspielerin steht dir dann gar keiner gegenüber?
5: Das ist so ein Tennisball, den du anspielst scheinbar und dann ist das dann
4: aber
5: die Tilly.
4: Aber wie soll das dann richtig funktionieren mit Mimik und Gestik oder anfassen?
5: Das ist auch nicht so richtig. Ja, guten Morgen. Wir sind dagegen. Gegen KI ist doof.
4: Nee, mögen wir nicht.
5: So.
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0: kurze Frage am Dienstag. Sag mal, fühlt ihr euch heute Morgen geliebt? Eine neue Studie zeigt...
1: 3 kleine Gesten reichen schon aus, damit wir uns geliebt und gesehen fühlen. Welche das sind, gibt's alle nach Michael Schulte. Jetzt gibt's erstmal Jack Style und Turn the Lights Off hier auf Energy.

0: Was braucht Liebe wirklich? Guten Morgen, hier ist Energy am Morgen für euch mit Anna. Guten Morgen und mir, Ben.
1: Hallo.
0: Wir haben eine neue Studie. Was braucht es wirklich, damit wir uns geliebt fühlen? Große Geschenke oder nur kleine Gesten? Wir haben die Top 3 für euch. Kleiner Spoiler, Geschenke sind weder bei Frauen noch bei Männern dabei.
1: Ich fühle mich geliebt, wenn eine Partnerin oder ein Partner mich umsorgt oder aktiv entlastet, wenn ich erschöpft bin.
0: Füreinander da sein, wichtig.
1: Ja, verstehe ich so. Acts of Service.
0: Wichtig und richtig.
1: Ich fühle mich geliebt auf Platz 2. Wenn man mich in den Arm nimmt, wenn es mir nicht gut geht oder ich gestresst bin.
0: Ja,
1: also körperlich einfach mal knuddeln, voll. Mhm. Aber auch bitte nicht dieses, kannst du mich jetzt mal in den Arm nehmen,
0: ja,
1: sondern aktives zugehen. Ich sehe, du bist gestresst, ich knuddel
0: ich
1: dich
0: jetzt
1: mal.
0: Ich weine hier, ja.
1: Und ganz oben im Ranking, ich fühle mich geliebt, wenn mir jemand aufmerksam zuhört, interessiert, fragt, was mich beschäftigt.
0: Uiuiui, Anna, ja. Guten Morgen.
1: Also
0: uiuiui.
1: Ich sage mal so, ich bin ja auch noch nicht so lange getrennt.
0: Single.
1: Und alle drei Dinge waren halt nicht vorhanden.
0: Mir fehlt, ja.
1: Deswegen wäre mal schön, wenn da einfach ein bisschen emotionale Intelligenz vorhanden
0: ja,
1: gewesen wäre.
0: Das würde uns allen helfen bei Anna. Guten Morgen, weil jetzt sind wir, Jakob und ich, im Moment der Ersatz.
1: Ja.
0: Und wir müssen viel nachfragen, wie es geht. Und hier wird viel geknuddelt bei Anna.
1: Ja, ich liebe Kuscheln.
0: Wann fühlt ihr euch geliebt? Welche Gesten sind es? Oder seid ihr Team Geschenke vielleicht sogar? 030 26 12 3 4 5.
1: Jetzt gibt's erstmal für mein Liebesleben Dermot Kennedy Beerdigung. Funeral auf Energy. 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

0: Da haben wir es, 8.17 Uhr. Schönen guten Morgen wünschen wir euch.
1: Und wir haben immer die besten neuen Hits für euch am Start. Natürlich Energy-Star Olivia Rodrigo mit Drop Dead.
0: Ja, und ich weiß nicht, ob sie jetzt irgendwie Fußballfan geworden ist. Auf jeden Fall habe ich auf Instagram gesehen, dass sie Lamine Yamal,
1: ja, den Spanier,
0: der ist ja noch so jung, der jungste Typ hier, ja, aus Spanien, nach einem Foto gefragt hat und er, sie aber irgendwie auch und beide dann so waren, ja, lass zusammen jetzt einfach ein Bild machen.
1: Ja, das ist ja cool.
0: Und es war aus... Ja, sahen ganz niedlich zusammen aus, wie ein hübsches Pärchen.
1: Wenn Anna guten Morgen einen Fußballer fotografieren lassen würde mit sich selbst, dann wäre es übrigens Pavlovic, falls der gerade hört. Ja, Anna guten Morgen hätte gerne ein Foto mit Ihnen.
0: Ja,
1: danke.
0: Ja, schön.

0: Liebe Energy am Morgen mit Anna, guten Morgen.
1: Hallöchen.
0: Jakob und Benny. Hi. Jakob ist ein kleiner Langfinger, also er klaut und er lügt. Das Lügen haben wir in die Sendung bekommen. In dieser Format, du hast irgendwie eine Behauptung, wir müssen raten, lügst du oder nicht.
2: Meine Finger sind ganz sauber. Das Wichtigste für Männer und Frauen im Leben ist Spaß haben. Fakt oder Fake?
1: Was ist denn das jetzt für eine Behauptung? Ich hoffe doch, oder?
0: Ja, oder ist es Sicherheit? Ich denke gleich an Sicherheit.
1: Sicherheit, Seelenfrieden.
0: Ruhe. Weißt du, so Spaß
1: aber
0: ist ja...
1: zum Beispiel, also es kann ja alles im Leben doof laufen. Und
0: ja.
1: Es gibt immer beschissene Zeiten. Mm. Aber wenn du trotzdem irgendwie dann kleine Freudenmomente hast, dann ist es auch wieder gar nicht mehr so schlimm. Deswegen würde ich schon sagen, einfach, ja, Spaß haben, Glückseligkeit.
0: Ich sag mal Fake. Ich glaube, das ist noch was anderes.
2: Also das Wichtigste für Männer und Frauen im Leben ist Spaß haben, ist ein...
1: Fake.
2: Es kommt erst auf Platz 5. Wichtiger ist den meisten sowas wie Ehrlichkeit, Sicherheit und das Allerwichtigste überhaupt ist eine glückliche Beziehung.
0: Wirklich, der Jakob sucht diese Dinge aus, nur um Anna Guten Morgen zu ärgern. Die ist mal eine halbe Woche Single und dann ist das Fakt oder Fakt.
1: Einmal wieder was Single seit Millionen Jahren und ich krieg hier die ganze Zeit auf die Fresse.
2: Aber dafür kannst du ganz viel Spaß haben.
0: Ja, ja. Mit dir
1: mit
0: selbst.
1: Mit Freunden, mit euch, mit Nico Santos vielleicht.
0: Hey.
1: All-time high jetzt auf Energy. 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

0: glaube, ich bin verflucht. Amor meint es nicht gut mit mir. Ah. Energy am Morgen ist an hier mit mir. Anna, guten Morgen und Ben.
1: Anna, guten Morgen, was ist los?
0: Ich beobachte das jetzt seit knackigen 24 Jahren, ja, dass immer, wenn es heißt, naja, okay, jetzt bist du in der Trennung, Anna, ist schade, hat nicht funktioniert, ist ja nicht so schlimm, kannst du dann mit deinen Mädels und deinen Jungs um die Häuser ziehen.
1: Schön, endlich wieder
0: jedes
1: frei.
0: Jedes Mal, wenn ich Single bin, ja, und mir denke, Hot, ja, Girl Summer,
1: ja,
0: dann sind die alle vergeben.
1: In der Beziehung ist es
0: dann
1: wirklich
0: haben die alle timing, irgendwie einen Macker.

0: ja. sind in einer festen Beziehung ja. oder so abgefressen, dass sie sagen, ich mach gar nichts mehr, ich gehe um 22 Uhr schlafen und ja. lese mein Buch.
1: Oh, Frechheit.
0: Und es ist jedes Mal so, sobald ich dann wieder sage, oh, jetzt habe ich jemanden gefunden, bin in einer glücklichen Beziehung für ja. die nächsten Jahre, meistens hält es ja ein bisschen, dann kommen sie an, na, Anna, wollen wir nicht mal losziehen? Und auf ich bin einmal. Dann, naja, wie jetzt auf einmal? Jetzt kommt ihr wieder an. Und das ist wirklich ein Fluch in meinem Liebesleben. Ich verstehe es nicht,
1: Ben. Ich muss dazu sagen, vielleicht müsst ihr das besser absprechen. Du und deine drei, vier besten Freunde müssen sagen, wenn eine von uns Single ist, dann sind leider alle Single.
0: Ja, und wenn so, einer vergeben ist, dann müssen wir alle schnell in der Beziehung was
1: finden. Das muss ja wohl möglich sein. Finden wir gut.
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0: Bei uns in Deutschland ist ja immer alles ganz genau geregelt und bis jetzt ist auch klar, normale Geschäfte dürfen sonntags nicht aufhaben. Jakob, da wird jetzt aber so ein bisschen was gelockert.
13: Ab dem nächsten Jahr sollen ja Bäckereien sonntags 8 Stunden aufhaben dürfen und Bibliotheken bis zu 6 Stunden. Das ist bei den neuen Reformen unserer Bundesregierung mit dabei gewesen. Der Rest im Handel muss aber weiterhin zuhaben. Findet Ladenbesitzerin Jacqueline Gramm jetzt nicht so gut, die sagt im RBB, lass doch alle mal selber entscheiden.
14: Warum ist der Sonntag jetzt anders als ein Montag oder ein Dienstag. Das kann nur jeder alleine entscheiden, ob er dann da arbeitet geht. Oder selbst als ich in der Gastronomie noch gearbeitet habe, ja, dann kann man ja die Schichten dementsprechend tauschen. Aber ich habe noch nie ein Problem mit Arbeit. Also ich stehe gerne morgens auf und gehe arbeiten. Das ist mir der Wochentag auch Wumpe.
13: Wirtschaftsexperten sagen aber auch, also wenn Läden generell am Sonntag aufhaben dürfen, dann machen die dann vielleicht auch unter der Woche mal zu. So ist das in der Gastro ja auch. In einigen Bundesländern sind schon Sommerferien, andere starten noch. Der ADAC hat trotzdem passend zur Urlaubszeit jetzt nochmal die Preise an den Tankstellen verglichen, an normalen Straßen und an der Autobahn. An der Autobahn ist es, keine Überraschung, im Schnitt einfach mal 33 Cent den Liter teurer. Besonders krass sind die Unterschiede wohl in Rheinland-Pfalz, Bayern und Baden-Württemberg. Da sollte man zum Tanken auf jeden Fall abfahren und sich was Günstigeres suchen. Und dann haben die Tagesthemen in der ARD mal wieder einen neuen Moderator und es ist nicht irgendjemand aus dem Nachwuchs, nein, es ist er hier.
15: Herzlich willkommen, schön, dass Sie dabei sind. Wir sehen uns hier bei den Tagesthemen jetzt regelmäßig und darauf freue ich mich.
13: Es ist Jörg Schönborn, der ist auch schon 61 und macht ja sonst das Ding mit Wahlen und so Umfragen und Zahlen. Ich weiß, ich wollte vielleicht noch mal was Neues erleben.
0: Ach, cool.
13: Ja, am Ende der Sendung gestern hat er dann auch übrigens das hier zur Verabschiedung gesagt.
15: Bis dahin, tschüss und lassen Sie es gut gehen.
13: Lassen Sie es gut gehen. Mal sehen, ob das dann ja jetzt so beibehalten wird und so sein Signature.
1: Und macht er dann immer noch die Wahlen dann im Herbst? Weil das macht er ja immer die Zahlen.
0: Ja, was wäre denn deine Signature-Verabschiedung?
1: Ja, wie
0: Jakob?
1: Verabschiedest du dich, Jakob? Let's go.
13: Ciao.
0: Ciao. Jakob, das ist doch nichts. Nee. Ich würde so

0: passen sie auf sich auf.
1: Ja, so leicht drohend. Ich würde auch sagen. Und nicht vergessen, jeder für sich.
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0: Was für ein unangenehmer Moment, aber irgendwie auch sehr lustig. Ein Fernsehauftritt sorgt für Diskussionen.
1: Und unser Social Media ist voll damit. Eine Frau, etwas Fußball und ein bisschen Fremdschämen. Hört ihr alles auf Felix Jähn? Jetzt erstmal BTS und Swim.

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0: try. Obacht, Triggerwarnung. Jetzt wird's richtig unangenehm. Hier bei Energy am Morgen mit Anna. Guten Morgen und Ben. Was war denn da bitte im Morgenmagazin vom ZDF los? Social Media ist voll davon. Icky Mel ist aufgetreten. Das klang dann so.
1: Fußball, Männer, alles Penner. Okay.
0: So weit zu Icky Mel, kennt
2: ja,
0: man.
2: Ja, ist wirklich mit meiner Lieblingsrapperin. Ich liebe diese Frau, auch für was sie steht. Mega erfolgreich, vor allem eben in meiner Generation Gen Z. Im Publikum sahen die Blicke ein bisschen anders aus. Sie waren nämlich sehr leer, weil ich weiß nicht, wer diesen Cast dafür gemacht hat, dass Icky Mel da auftritt zwischen den ganzen Rentnern, den Bernds und Ulrikes Ü50 und junge Schüler. Da saß einfach eine ganze Schulklasse. Keiner wusste so richtig, was mit der Musik anzufangen, weil es halt null die Zielgruppe ist. Es war eher komplett cringe. Icky Mel hat aber durchgezogen. Sie hat auch noch gelacht dabei und am Ende gab es auch noch ein cooles Statement von ihr.
3: Dankeschön, Moma. Wir freuen uns auf die Frauen-WM nächstes Jahr.
0: Tschüss.
2: Ja.
0: Also
2: wirklich, wie gesagt, diese Frau ist super, auch für was sie steht. Aber warum denn im MoMA? Irgendein Praktikant hat sich gedacht, ich lade mal Icky Mel ein. Das ist es jetzt.
0: Und das haben wir dann bekommen. Ein kleines Geschenk für Social Media. 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Gibt's for free natürlich in der Energy App. Wir machen jetzt weiter mit einem anderen Fiebertraum.
2: Ja.
0: Fever Dream, Alex Warren hier auf Energy.

0: Kommt jetzt alle zusammen, wir synchronisieren unsere Gehirne.
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2: Schön, dass ihr am Start seid. Energy am Morgen ist an, hier mit mir, Anna. Guten Morgen und Ben.
0: Morgen.
2: Und wir haben gute Nachrichten mal wieder aus der Forschung. Folgende Situation: Wir befinden uns jetzt auf einem Konzert von Energy Star Bad Bunny.
0: Ach. Sehr gut.
2: Alle fühlen die Musik, alle sind euphorisch, alle sind auf einer Wellenlänge, alle tanzen, bewegen sich und genau das wurde jetzt erstmals in Gehirnsequenzen nachgewiesen. Jetzt ist natürlich die Frage, was haben wir denn davon?
0: Ja.
2: Also das Forschungsteam arbeitet jetzt daran, diese positive Stimmung für alltägliche Situationen zu nutzen, damit wir beispielsweise leichter lernen können, um gegen Einsamkeit vorzugehen oder auch natürlich auch in Therapien. Und wir synchronisieren unsere Gehirne jetzt einfach immer mit immer den besten neuen Hits, würde ich sagen, oder?
0: Habe ich jetzt was für euch mit Harrison, All the Things She Said.
2: Bin schon verbunden.

0: Für die einen eine magische Erfahrung, für mich einfach Kinderquatsch. Guten Morgen, hier ist Energy am Morgen. Ich muss nochmal nachgreifen. Unser lieber Kollege Gabriel hat Harry Potter alle Bücher gelesen, und zwar auf Deutsch, Englisch, Französisch und Spanisch. Absolute Weltklasse und mein voller Respekt.
1: Er möchte die Bücher jetzt auf Niederländisch lesen.
0: Auch noch lernen.
1: Dieser
0: ist
1: Mann ist krass.
0: Jetzt habe ich dazu mal nebenbei in der Redaktion gesagt und wurde dabei fast enterbt, dass ich keines in irgendeiner Sprache davon gelesen habe, weil ich finde, Harry Potter ist ein bisschen eine Quatschsprache. Ich hab versucht, das auf Deutsch zu lesen, aber wenn auf den ersten zwei Seiten kommt dann und Miggel Diggleditsch hat dann in der Buddelbuddelbitschstraße den Huddelhuddelutsch gefunden. Ich bin da, glaube ich, zu spät eingestiegen. Mich bringen die Bücher nicht so weit nach vorne.
1: Weißt du, Ben, das tut mir richtig im Herzen weh, in meinem kleinen Slytherin-Herz, weil ich bin ja mit Harry Potter aufgewachsen. Ja. Ich habe die Bücher bestimmt 3-4 Mal gelesen.
0: Wirklich?
1: Auf Englisch, auch auf Deutsch ein paar.
0: Wow, Respekt.
1: Nee, auf Deutsch, aber auch auf Englisch ein paar so rum. Und ganz ehrlich, es geht eher darum, dass du nicht sagen kannst, dass du überhaupt ein Harry Potter-Fan bist.
0: Ja.
1: Weil die Filme,
0: die
1: kann man doch gar nicht damit vergleichen.
0: Die
1: sind ja nicht ansatzweise so gut wie die Bücher. Da fehlen ja so viele Geschichten, so viele Themen. Du bist kein Harry Potter-Fan.
0: Es ist in der Weltliteratur bekannt, dass J.K. Rowling sich in vielen Sachen da auch verliert in den Büchern. Dass da zu viele Details sind, die ein bisschen vom Plot ablenken. Die Filme, und das kann ich nur empfehlen, die sind Weltklasse und die bringen den roten Faden wirklich genau voran und so wie es eigentlich sein soll.
1: Also wirklich, du musst aufhören zu sagen, du bist ein Harry Potter Fan, wenn du nicht ein Buch davon gelesen hast.
0: Bin ich nicht. Herr der Ringe Fan. Herr der Ringe habe ich wiederum gelesen.
1: Ach.
0: Das ist ein Buch, was Spaß macht und auch Sinn macht für Erwachsene.
1: Wo Hubli Hubsi hobbelt, sonst wo in irgendeiner Höhle Gollum findet. Alles klar.
0: Was ist eure Meinung? Muss man die Bücher von Harry Potter gelesen haben? Ja oder nein? Ruft mal an 030 26 12345.
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1: Einfach jeden Tag normal einkaufen gehen oder Klamotten shoppen, das geht in vielen anderen Ländern, nur nicht bei uns. Jakob, man ist aber dran.
4: Ja, also der Handelsverband hat mal wieder vorgeschlagen, dass die Läden generell auch am Sonntag aufhaben könnten. Denn unsere Bundesregierung will ja schon die Regeln für Bäckereien und Bibliotheken sonntags lockern. Findet Frank Krzyzewski von der Gewerkschaft Verdi alles nicht so toll. Der sagt beim NDR, wenn man einmal damit anfängt, dann gilt das bald für alle Bereiche.
5: Dann können das die Versicherungen, dann kann es die Sparkasse, dann muss es jeder können und dann verlieren wir das gemeinsame Frei am Sonntag. Und da soll sich jeder die Frage stellen, ob er das wirklich will, nur damit er ab und zu mal sonntags vielleicht noch ein Schwarzbrot kaufen kann.
4: Ja, Verdi hat schon gemeint, wenn da noch mehr gelockert wird, dann will man auf jeden Fall klagen. Dann gibt es jetzt noch mehr Infos zum Thema. Alkohol sollte

0: teurer werden. Das soll zum Januar passieren. Da werden die Steuern für sowas wie Rum, Wodka, Sekt oder Champagner um 20% nach oben gehen. Man plant, dass man damit dann so über 450 Millionen Euro im Jahr extra einnimmt. Bier und Wein werden aber nicht teurer. Und die Fußball-WM läuft ja ohne uns weiter. Dafür warten die meisten bei uns ja nur noch auf diese eine Meldung. Jürgen Klopp ist neuer Bundestrainer. Aki Watzke vom DFB sagt im ZDF, das dauert gerade aber noch, weil Kloppo halt auch noch aus seinem Vertrag mit Red Bull raus muss. Aber man hat auch so ein bisschen Druck, denn übernächsten Monat haben wir ja schon wieder Länderspiele.
1: 21.09. sollten wir haben, ne? Das würde helfen. Und ich denke mal 4 Wochen längstens, das sollten wir hinkriegen.
0: Ja, und Kloppo ist ja auch gerade noch WM-Experte bei Magenta TV. Das heißt, bis Ende WM hat er sowieso ja noch ganz viel zu tun.
2: Lieb ich eh, dass der Typ, über den alle reden, weil er vielleicht unser neuer Bundestrainer ist, gerade Experte im Fernsehen ist und jedes Mal gefragt wird, wie ist denn der Stand? Bist du es jetzt oder nicht? Er muss sich immer dazu äußern.
3: Er macht es aber auch spannend.
2: Ja.
3: Ne? Er spielt da auch ein bisschen.
2: Er ist ein Spieler.
3: Mit.
2: Er will das, wir wollen es, alle wollen es.
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0: Und natürlich haben wir für euren Dienstag wieder neue Musik mit dabei. Sie ist dieses Jahr auch beim ESC in Wien aufgetreten. Delta Goodrem.
1: Goodrem, ja.
0: Goodrem.
1: Goodrem.
0: Ja, kommt auf jeden Fall aus Australien.
1: Yes.
0: Mit Hologram. Habe ich selber noch nicht gehört.
1: Machen wir gleich mal gemeinsam rein. Echte Frauenpower geht auch los hier mit Olivia Dean und So Easy auf Energy. Ganz entspannt. Anna, guten Morgen.
0: Ganz entspannt.

0: Energy Morgens an. Hallo, hier mit mir, Anna. Guten Morgen und Ben.
1: Morgen.
0: Und weiter geht's mit neuer Musik von der australischen Sängerin Delta Godram mit Hologramm.
1: Und die Frau ist jetzt überall ein Begriff, weil sie war beim ESC in Wien mit dabei, ist für Australien angetreten. Legendär ist sie da quasi vom Klavier in die Höhe geschossen worden mit so einem, im Song quasi, ist sie nach oben
0: cool,
1: auf so einem Podest,
0: okay.
1: War richtig cool. Die Frau ist aber, seitdem sie 15 ist, schon im Business und ist bei der Serie Neighbours Neighbours in Australien. Da hat sie angefangen als Schauspielerin, wo alle, die du kennst, angefangen haben. Sei es eine Margot Robbie, die hat bei Neighbours Neighbours gespielt, sei es eine Kylie Minogue, sei es eine Nicole Kidman. Alle haben in dieser komischen Serie, das ist ein bisschen das GZSZ Australiens.
0: Ach, das ist ja witzig.
1: Jetzt kommt es aber erstmal musikalisch.
0: Okay. So.

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13: Ab dem nächsten Jahr soll ja euer Bäcker sonntags länger aufhaben dürfen. Jakob, da ist natürlich sofort die Frage, warum gilt das nicht auch für andere Läden?
14: Ja, die Frage hat man sich, glaube ich, beim Handelsverband auch gestellt. Deswegen gibt es ja da mal wieder die Forderung, bitte gleich für den ganzen Handel den Sonntag freigeben zum Öffnen, damit auch die Innenstädte mal wieder so ein bisschen gepusht werden. Nils Busch-Petersen vom Handelsverband sagt beim RBB, wir regulieren da einfach immer zu viel.
15: Die allermeisten Mitgliedstaaten der EU haben überhaupt keine Regelung zum Sonntag. Und siehe da, Schweden ist trotzdem ein Sozialstaat. Frankreich hat starke Gewerkschaften. Italien und Spanien haben einen starken Einfluss der Kirche, aber gar keine Regulative mehr für die Ladenöffnung. Die haben sie 2012 sang- und klanglos gestrichen.
14: Ja, in den Bundesländern Bayern und Saarland gibt es da sogar noch schärfere Regeln zum Einkaufen. Da müssen die Läden ja schon unter der Woche 20 Uhr zumachen.

0: Da wird nachher in Berlin vor dem Kanzleramt demonstriert, weil er künftig ganz viel Geld für die Entwicklungshilfe gestrichen werden soll. Vielen Hilfsorganisationen gefällt das nicht. Da wird gesagt, damit würde man am Ende Menschenleben gefährden. Und bei der Fußball-WM sind jetzt alle Gastgeberländer raus. Die USA haben in der Nacht noch gegen Belgien verloren mit 1:4. Das US-Team und vor allem US-Präsident Trump werden aber weiter Thema bleiben. Denn Trump hatte sich ja wegen einer roten Karte gegen den US-Spieler heftig beschwert. Und zack, war die rote Karte aufgehoben worden. Trump hat übrigens nochmal alles erklärt.
1: I didn't know what the hell a red card was. When I found out, I said, you gotta be kidding. Okay, your best player is not gonna play next week or in the next game. I said, wow, that's a lot of power. That's terrible.
0: Ja, er wusste noch gar nicht, was eine rote Karte ist, hat dann rausgekriegt, da wird hier jemand gesperrt. Das ist ja schrecklich. Ja, ganz viele Fußballverbände regen sich gerade auf, auch unser DFB. Da will man klar machen, dass Politik auf jeden Fall keinen Einfluss auf den Sport haben sollte.
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0: Ja, und was macht ihr so im Urlaub? Unser Hörer Johannes ist schön in Portugal, in Lissabon und klärt sich bei uns auch noch zusätzlich Tickets für den nächsten Strand. Die ganze Geschichte hört ihr noch vor 10.
1: Jetzt hören wir erstmal rein bei Sombra mit Homewrecker hier auf Energy.

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1: 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Schönen guten Morgen.
2: Moin, da bin ich.
3: Morgen, hallo, hier sind Anna und Ben für dich.
1: Ja, du Johannes, wir würden gerne ein bisschen über Festivals mit dir reden. Du hast Bock auf das Strandgut. Warum genau das Festival?
2: Gute Musik, der Strand an den Füßen, also der Sand. Vielleicht kann man auch mal reinspringen. Ich bin gerade noch in Lissabon unterwegs, bei bestem Wetter. Und genau das stelle ich mir auch beim Strandgut vor.
3: Ich liebe ja Menschen, die ihr Leben im Griff haben, die aus dem Urlaub raus bei Energy anrufen und sich einfach mal ein Festival klären. Das ist wirklich bewundernswert.
2: Und das scheint ja auch zu klappen, oder?
3: Gratulation, Johannes, du gehst hin.
2: Ja, mega, danke schön.
3: Bitteschön, bitteschön, jetzt weiter erstmal entspannt Urlaub machen und ihr fragt euch, sag mal, auf welches Festival möchte ich denn eigentlich? Hm. Wir haben auf jeden Fall die Tickets für euch. Geht einfach jetzt mal in die Energy-App.
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2: Uhr an diesem Dienstagvormittag. Schön, dass ihr da seid. Hallöchen. 10 jetzt am Stück laufen, genauso wie ja auch die Hochzeitssaison. Ganz frisch vermählt ist da gerade Taylor Swift und die habe ich gleich für euch mit ihrer aktuellen Single. Hier jetzt Tiffany Ares und ich bin's, Felina. Hi.
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voll Gerüchte gelesen zur Taylor Swift Hochzeit, die sich ja in New York den Madison Square Garden gemietet hat und da drin irgendwie Zeugs aufgebaut hat, was irgendwie aussah wie ein Wald und so. Und jetzt heißt es aber, dass da drin so, ja, ich sag mal, Möbel auch aufgestellt wurden, die so voll von schlechter Qualität gewesen sein sollen. Also so ganz billig zusammengeschraubt irgendwie nur. Kann ich mir ehrlich gesagt bei Taylor Swift nicht so richtig vorstellen, weil wenn die eins hat, dann Kohle und Hits. Und einen davon hören wir jetzt. I Knew It, I Knew You, neue Single jetzt bei Energy, immer die besten neuen Hits.

0: Und da ist es 10.23 Uhr.
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gerne alle bitte kurz die Gehirne synchronisieren. Und zwar mit guter Laune. Energy. Bekommt ihr jeden Morgen bei Energy am Morgen, aber das hier ist so toll, das möchte ich euch bitte auch nochmal erzählen, falls ihr es verpasst habt, ja. Es geht jetzt um gute Nachrichten aus der Forschung, und zwar ganz genau aus der Gehirnforschung. Es geht nämlich mal ganz kurz um folgende Situation.

0: Situation, wir denken uns rein, stellt euch vor, ihr seid auf einem Star-Konzert, einem Energy-Star-Konzert und zwar von Bad Bunny. Spürt ihr, oder? Ihr spürt den Vibe, der ist ja gerade auf Tour und ich sehe das in so vielen Stories und in so vielen Reels und TikToks. Es ist so ein krasses Gefühl und alle fühlen die Musik da vor Ort. Alle sind euphorisch, alle sind auf einer Wellenlänge und genau das wurde jetzt erstmals in Gehirnsequenzen auch nachgewiesen. Und was wir davon haben, das Forschungsteam arbeitet jetzt dran, diese positive Stimmung für alltägliche Situationen nutzen zu können, damit wir leichter lernen können. Aber es geht nicht immer nur um Optimierung, Selbstoptimierung. Nee, es geht auch gegen das Gefühl von Einsamkeit oder auch einfach als zusätzliche Hilfe in Therapien. Also wir synchronisieren unsere Gehirne jetzt auf jeden Fall immer hiermit, oder? Und gleich auch wieder mit den 10 Hits am Stück. Die starten gleich schon wieder und dann sind wir komplett synchronisiert.
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Es gibt ja für mich zwei Kategorien Sommersongs. Nummer eins, Party, gute Laune. Meistens sind die so ein bisschen Latino angehaucht. So, das funktioniert sehr gut. Und Kategorie Nummer zwei, so ein bisschen melancholisch und wirken von innen raus fast ein bisschen abkühlend. Und da zum Beispiel gehört das hier für mich dazu. Mike Posner, I Took a Pill in Ibiza, jetzt für euch bei Energy. Und noch mehr Sommerhits hört ihr natürlich in unserem Stream Energy Summer Hits auf energy.de oder auch in unserer

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1: Uhr rein mit uns in den Dienstagvormittag. Ich freue mich, dass ihr am Start seid. Ich bin's, Felina. Hi. Und die ziehen jetzt am Stück laufen und gehen direkt weiter. Und zwar mit der aktuellen Single von Fastboy. Hier in so guten 10 Minuten. Jetzt Dermot Kennedy.
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Ihr Geschwister, und wer von euch hat denn dann da so die höchste Bildschirmzeit? Das ist doch immer eine Frage, die man untereinander klären kann. Also ich bin das safe bei uns. Bin ich mir sehr, sehr sicher. Bei meinen Geschwistern, oh mein Gott, wie viel ich auf Bildschirme glotze. Naja, aber die Jungs von Fastboy sind ja auch Brüder. Die haben auch schon ganz klar gesagt, ja, das ist auf jeden Fall Felix, nicht Lukas. Denn Felix kümmert sich bei den beiden um die Social-Media-Präsenz der beiden. Also den Fastboy-Account betreibt hauptsächlich Felix. Dann habt ihr das auch mal gehört. Und die Musik machen aber beide zusammen. Beautiful Life, jetzt bei Energy, immer die besten neuen Hits. 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
1: 11.23 Uhr, hallo.
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0: Träum mal ein bisschen zusammen. Wie sieht für euch das perfekte Festival aus? Meine Kollegen hier bei Energy, Anna und Ben, haben das durchgespielt. Und zwar für Ben. Man muss dazu sagen, Ben ist ein bisschen der Erwachsenere von beiden. Und das hört man auch raus. Wir gehen in deren Traum rein. Erstmal könnte man überall mit Bargeld bezahlen.
1: Ja.
0: Du liebst es ja, mit Bargeld zu bezahlen. Die Münzen.
1: Am liebsten Münzen, ja.
0: Kein Mensch versteht es, aber man kann auf deinem Festival nur mit Bargeld bezahlen.
1: So eine gute 5-Euro-Münze, ja.
0: Dann ist es natürlich auch hundefreundlich. Das heißt, du könntest potenziell auch deinen kleinen Dackel Herkules mitnehmen.
1: Ja, sehr gerne.
0: Es gibt als kleine Süßmaus eine Candy Bar. Super leckere Süßigkeiten.
1: Mag
0: es
1: ich
0: gibt
1: auch.
0: Karamell Macchiato for free jeden Morgen.
1: Und wie heißt das Festival eigentlich, mein Festival?
0: Club der Silberrücken.
2: Wow, wenn ihr sagt, nee, ganz ehrlich, also der Club der Silberrücken, der ist es nicht so ganz für mich. 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

geht eigentlich gerade bei Energy Star Norma Jean Martini. Also nicht nur, dass sie die offizielle FIFA-WM-Hymne ja dieses Jahr mitgeschrieben hat, habe ich euch ja schon ein paar Mal erzählt. Dafür also mit Leuten wie Andrea Bocelli, David Guetta oder EJ oder Megan Thee Stallion alle zusammengearbeitet hat. Nee, sie ist dieses Jahr auch das erste Mal als Model bei der Berlin Fashion Week gelaufen. Ja, für ein Label ist sie da einfach mal ganz kurz über den Catwalk gelaufen und Musik macht sie auch noch. Hier für uns jetzt im Radio bei Energy. Encore, immer die besten neuen Hits von Norma Jean Martini. Ah.

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2: 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Weil da man nicht gerade euer Mittagsstündlein geschlagen hat. Es ist 12 Uhr auf dem Dienstagmittag. Ihr seid bei mir. Wie schön, 10 jetzt am Stück gelaufen dazu. Das klingt doch fantastisch. Also halt wirklich im wahrsten Sinne des Wortes. Gleich mit Crystal Serendi in guten 10 Minuten. Und jetzt Miles Smith. Ich bin's, Felina. Hi.
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0: Für was seid ihr heute dankbar? Seid mal ganz kurz ehrlich mit euch, weil das ist wirklich etwas, was dazu beiträgt, bessere Laune zu haben. Ihr könnt ja mal für euch überlegen. Und ein bisschen Inspiration habe ich auch schon. Energy Dankbarkeitsdienstag, Janine.
1: Ich bin dankbar für mein Fahrrad, weil ich damit einfach so viel schneller jetzt im Sommer durch die Stadt komme.
0: Toll, oder? Und ihr habt doch bestimmt auch einen Gegenstand, eine Person in eurem Leben, für die ihr so richtig dankbar seid. Genießt das kurz. Krista Sarandi, Energy Star, ist dankbar für die gute alte Zeit. Good old days, jetzt für euch bei Energy immer die besten neuen.

0: es ist 5 Minuten vor 1:30.
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0: 2 Konzerte in München. Die Stadt eskaliert für die K-Pop-Band BTS. Ja, wird ein wildes Wochenende. Hotelpreise in München im Moment schon von so 120 Euro pro Nacht auf 659 Euro gestiegen. Also wir sind alle sehr aufgeregt. Wir freuen uns sehr, dass BTS da sind, einen Deutschlandbesuch eingeplant haben in ihre Tour. Und falls ihr es jetzt schon gar nicht mehr aushalten könnt, dann haben wir was für euch.
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verheiratet und wir haben überhaupt keine richtigen Fotos von der Hochzeit. Taylor Swift gerade bei Energy. Ich habe jetzt aber gerade mal versucht rauszufinden, was zum Hochzeitskleid. Von dem wissen wir, das ist von Dior und sie hat ganz eng zusammengearbeitet mit dem Designer für Dior, Jonathan Anderson. Der sagt wiederum, wir sind über diese Arbeit zusammen ganz tolle Freunde geworden. Das freut mich. Ich will das Bild sehen. Ich will das Kleid sehen. Wann können wir das endlich angucken? Sie hat dazu Christian Louboutin-Schuhe getragen, wie so oft. Also das sah bestimmt toll aus und deswegen möchte ich es sehen. Nochmal ein kleiner Hinweis von mir an Taylor Swift. Bitte gib uns ein Foto davon, das wäre mir wichtig. Und wir machen hier weiter für euch bei Energy. Ganz entspannt, damit ich auch mal runterkommen kann.

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2: Wir haben es 13 Uhr, es ist Zeit für eure Dienstagsmittagspause, zumindest so langsam mal drüber nachdenken, dass das gleich passieren könnte. Und dazu laufen die 10 jetzt am Stück natürlich weiter, gleich mit Flo und ihrer aktuellen Single. Und jetzt Milo, ich bin's, Felina, hi.
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da gibt es auch so eine Art Intro-Track. Da werden die Mädels erstmal vorgestellt und die Stimme, die ihr da hört, ist einfach niemand Geringeres als Elphaba aus Wicked. Ja, die Schauspielerin Cynthia Erivo hat das Ganze eingesprochen. Es klingt fantastisch. Oh mein Gott, in der Stimme könnte ich auch baden. Und dann wird danach auch noch so großartige Musik gemacht. Ganz tolle Stimmen singen da auch noch. Und diesen Track hier, den können wir uns jetzt schon anhören. Leak It by Energy, immer die

0: vor halb zwei.
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Wenn ihr die Chance hättet, einer jüngeren Version von euch selbst eine Botschaft mitzugeben, von Angesicht zu Angesicht oder dir das einfach nur zu schicken, gedanklich oder was auch immer, was würdet ihr dieser Person sagen, als Sky Newman das gefragt wurde? Ist sie richtig emotional geworden, zu Recht. Ich finde das auch eine Wahnsinns-Gänsehaut-Frage. Sie hat gesagt, also wenn sie der Person, die sie mal war, die gerade frisch angefangen hat, Coverversionen von anderen Songs zu posten, wenn sie der was sagen könnte, ja, dann wäre es wahrscheinlich, pass auf, es wird alles besser werden. Deine Träume werden in Erfüllung gehen und du wirst im Radio laufen. Oh mein Gott, ganz genau jetzt. Man of the House bei Energy, immer die besten neuen Hits. Sky Newman jetzt.

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2: Uhr auf diesen Dienstagnachmittag machen wir uns aber hier mal richtig schön gleich mit der Kombi von Gentleman und Michael Patrick Kelly in guten 10 Minuten. Und jetzt Bibi Rexha, ich bin's, Felina, hi.
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Also Leute, da musste ich kurz kleine Portion, vielleicht eine kleine Schmutzigkeit hier mal aus meinen Mundwinkeln rausdrücken. Ihr hört Energy über die besten neuen Hits. Wir machen weiter mit der aktuellen Single von Gentleman zusammen mit Michael Patrick Kelly, heißt Wildfire. Ich habe mir gerade ein bisschen die YouTube-Kommentare dazu durchgelesen. Und ja, alle sind halt total in love damit. Ganz tolle Beats, tolle Lyrics. Ach, der Song, der bedeutet mir so viel und so. Und ist ja wirklich ein schöner Sommersong auch einfach geworden. Und dann gibt's einen Kommentar, da steht: Hat was. Liebe Grüße aus Norddeutschland. Leute, ihr seid so geil. Das glaube ich nicht. Hat was. Dieser Wildfire-Song jetzt für euch bei Energy.

0: abends 14.27 Uhr.
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0: für was seid ihr gerade so dankbar? Ich sag euch ganz ehrlich, heute sind es für mich Schmerztabletten. Ich habe heute Morgen die übelsten Menstruationskrämpfe meines Lebens bekommen. Aber gerade kickt die Tablette, gerade geht's. Und vielleicht habt ihr auch so diesen einen kleinen Moment, wo ihr sagt, ey, dafür bin ich eigentlich so dankbar. Wie cool, dass ich in einer Zeit lebe, in der es das gibt. Und das möchte ich gerne von euch hören. Könnt ihr mir schicken über ganz easy Insta, felina-fln heißt ich da. Oder ihr schickt mir einfach auch eine WhatsApp. Und wir hören mal rein, was da schon gekommen ist.
1: Ich bin dankbar für meine Mitbewohnerin, weil sie die geile Idee hatte, am Wochenende einen Erdbeerkuchen zu machen. Und der war sehr lecker.
0: Geil. Erdbeerkuchen könnte ich jetzt auch.
2: Ich bin dankbar dafür, dass ich heute meine Bachelorarbeit abgebe.
0: Einfach auch so ein Kapitel abschließen. Hammer. Freue ich mich mit. Und?
3: Ich bin dankbar für meine tollen Freunde, die extra aus der Heimat hierher angereist sind.
0: Sind deine Freunde die Krähen? Wir hören da noch mal ganz kurz rein.
3: Ich bin dankbar für meine tollen Freunde, die extra aus der Heimat hierher angereist sind.
0: Ja, voll nett von denen. Die sind hingeflogen offensichtlich. Also, für was seid ihr dankbar? Sagt mir gerne Bescheid. Wir teilen das miteinander. Immer am Energy Dankbarkeitsdienstag.
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Für die OG Grey's Anatomy Fans unter euch gibt's jetzt eine richtig fette Portion Herzschmerz. Ihr habt Energy, immer die besten neuen Hits. Ey, wir gehen mal ganz kurz zurück in Staffel 2, also so 2006 ungefähr sind wir. Großes, großes Drama zwischen Meredith Grey und Derek Shepherd. McDreamy, und auch noch größeres Drama, wenn ihr mich fragt, zwischen Izzy Stevens und Danny Duquette. Oh mein Gott. Und genau dazu läuft dieser Song, der wirklich durch die Serie komplett durch die Decke gegangen ist. Snow Patrol jetzt für euch mit Chasing Cars bei Energy. 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
2: Hallihallöchen, Vivi hier, es ist 15 Uhr und das heißt natürlich, wir starten rein in euren Nachmittag hier auf Energy. Gleich geht's weiter mit Chris de Serendi und Good Old Days und jetzt habe ich Olivia Dean für euch.
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Als großer Fußballfan kann Energy-Star Chris DeSurandy immer noch hoffen, dass sein Team gewinnt, denn er wohnt zwar seit einigen Jahren in Deutschland, ist aber gebürtiger Engländer und die sind ja immer

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0: eure Pommes in einen Milchshake dippen. Das hört sich jetzt erstmal weird an, aber Leute, vertraut mir, das schmeckt geil. Ich habe das schon öfter gemacht und Sängerin Austies ist tatsächlich auch Fan davon. Welche Kombis sie aber gar nicht leiden kann zum Beispiel, das seht ihr in unserem neuen Reel zusammen mit ihr. Könnt ihr mal abchecken auf energy.de auf Insta. Jetzt hört ihr sie hier mit ihrem neuesten, wunderschönen Track The Art of Letting Go auf Energy.
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3: Es ist 16 Uhr, ihr hört Energy mit mir, Vivi, und gleich habe ich für euch die fantastische Taylor Swift mit I Knew It, I Knew You. Jetzt geht's weiter mit Alex Warren. Macht euch einen richtig schönen Dienstagnachmittag.
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Weiter geht's jetzt hier für euch mit Taylor Swift, die ja eigentlich gar nicht mehr Taylor Swift heißt, weil seit der Hochzeit mit Travis Kelce hat sie eigentlich rein rechtlich seinen Namen angenommen. Also privat heißt sie jetzt Taylor Kelce, aber ihr Künstlername bleibt natürlich Taylor Swift. Hört jetzt auf Energy immer die besten neuen Hits mit I Knew It, I Knew You.

0: Ich habe versucht, das auf Deutsch zu lesen, aber wenn auf den ersten zwei Seiten kommt dann und Miggel Diggelditsch hat dann in der Buddel-Buddel-Bitsch-Straße den Huddel-Huddel-Lutsch gefunden.
1: Na, sag mal, du musst aufhören zu sagen, du bist ein Harry Potter-Fan, wenn du nicht ein Buch
0: nicht.
1: Davon gelesen
0: Bin ich
1: hast.
0: Nicht. Bin ich nicht, Herr der Ringe-Fan. Herr der Ringe habe ich wiederum gelesen.
1: Ach.
0: Das ist ein Buch, was Spaß macht und auch Sinn macht für Erwachsene.
1: Ja, Hubli Hubsi Hobbit.

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0: Kurze Triggerwarnung, jetzt wird's hier richtig unangenehm. Energies an, immer die besten neuen Hits mit mir. Vivi, ey Leute, was war da los im Morgenmagazin vom ZDF? Mein ganzes Insta ist komplett voll mit Icky Mels Auftritt, der ungefähr so klang.
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0: Ja, ist halt Icky, ne? Ist mit ihrem Song Fußball, Männer aufgetreten. Mega erfolgreich, vor allen Dingen bei der Gen Z, aber in dem Publikum beim ZDF. Da saß halt überhaupt gar nicht ihre Zielgruppe, ne? Das waren Rentner, das waren junge Schüler und man sieht nur leere Blicke. Keiner weiß, was mit ihrer Musik anzufangen. Alles ist komplett cringe, aber Icky zieht komplett durch und hat am Ende noch ein cooles Statement.
2: Dankeschön, Moma. Wir freuen uns auf die Frauen-WM nächstes Jahr.
0: Ich liebe alles daran und Shoutout geht nochmal raus an die Redaktion vom ZDF, dass ihr das gemacht habt. Finde ich herrlich. Mehr von Icky Mel bekommt ihr übrigens auch bei uns, nämlich im Energy Deutschrap Stream. Gibt's for free in der Energy App.
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Scheiß mal auf Tanzunterricht in der Schule. Wer mir wirklich das Tanzen in den 2000ern beigebracht hat, waren Ciara und Missy Elliott mit ihrem Track One, Two, Step. Ist ja auch ganz easy, ne? Hört ihr jetzt hier auf Energy, macht euch ein richtig

0: Uhr, Freunde, rein mit euch in den Feierabend. Am besten natürlich mit guter Musik hier auf Energy. Gleich habe ich für euch Fastboy mit Beautiful Life. Jetzt geht's weiter mit Dermot Kennedy und ich bin's, Vivi. Hallöchen.
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Weiter geht's hier für euch mit den Fastboy-Brüdern. Und da sind die Aufgabenbereiche wirklich klar abgesteckt. Felix ist eher so fürs Technische und Produzierende zuständig. Und Lukas ist der, der den ganzen Tag nicht ohne Singen auskommt. Und zusammen hört sich dann das Ganze so an. Beautiful Life, hört ihr auf Energy, immer die

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0: So Leute, jetzt werden wir kurz mal kreativ. Was denkt ihr denn, welcher Cocktail wäre dieser Song hier? Alle Farben mit Flowers. Würde ich sagen, irgendwas Sommerliches, was Leichtes, vielleicht so ein Aperol Spritz. Ich lock das ein, Aperol Spritz. Wir fragen jetzt einfach mal Energy Star Alle Farben selbst. Wenn deine Mucke ein Cocktail wäre, welcher wär's?
1: Ich bediene mich ja gerne in verschiedenen Musikrichtungen, aber ich finde, wenn man alles mixt, dann wird's halt schlimm. Deswegen, ich bin sehr sommerlich von meinem Sound und ich mag schon auch gern, wenn ein bisschen was zusammenspielt, dann könnte ich mir ein Pina Colada ganz gut vorstellen.
0: Ja, Pina Colada finde ich auch fantastisch. 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
1: Weiter geht's hier auf Energy für euch mit Glockenbach, die in der Vergangenheit ja schon viele tolle Frauen gefeatured haben, wie zum Beispiel Ausdies. Oder auch Ella Henderson. Und jetzt haben sie sich diese fantastische Frau dazu geholt zu ihrem neuesten Track Lost. Glockenbach zusammen mit Sam Harper. Hört ihr jetzt auf Energy immer die besten neuen Hits für euch.

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2: Wir machen gleich eine kleine Zeitreise in die Vergangenheit und zwar zusammen mit Krista Sarandi. Seinen neuen Track Good Old Days hört ihr hier in 10 Minütchen. Jetzt geht's weiter mit Juste, Turn the Lights Off und ich bin's Vivi. Hi.
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Country-Star Chris de Serendi ist sich wirklich für gar nichts zu schade und ich finde, das macht ihn so, so sympathisch. Check gerne mal seinen Insta aus oder so, weil der macht so geile Straßenumfragen. Der singt auch einfach mal random in der U-Bahn und so. Also es ist wirklich toll. Ich liebe seine Energie und ich liebe vor allen Dingen auch seinen neuesten Track. Good Old Days. Hört ihr jetzt immer die besten neuen Hits.

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0: Es ist zwar erst Juli, aber Leute, trotzdem müssen wir mal ganz kurz hierüber sprechen.
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0: Knapp einem halben Jahr geht das Dschungelcamp wieder los und Leute, es wird eine ganz besondere Staffel, denn es ist das 20-jährige Jubiläum von Ich bin ein Star, holt mich hier raus. Und ich als der allergrößte Riesenfan des Dschungelcamps seit Sekunde 1 weiß natürlich schon die allerersten Details. Zum einen soll diese Jubiläumsstaffel diesmal bis zu 3 Wochen oder sogar noch länger dauern. Dann sind Sonja Zietlow und Jan Köppen noch nicht offiziell als Moderatorenteam bestätigt, aber wir gehen mal ganz fest davon aus. Und es könnte auch schon Hinweise darauf geben, welche Promis dabei sind im nächsten Jahr. Zum einen, das habe ich ja eigentlich schon für letztes Jahr erwartet, Jimmy Blue Ochsenknecht. Der hat gesagt, er würde einziehen, wenn er ein in Anführungsstrichen sehr gutes Angebot bekommt. Schauen wir mal, ob das passiert. Moderator Elton hat ebenfalls Interesse signalisiert. Ja, Elton ist eine sichere Bank, aber jetzt auch ein bisschen boring, würde ich sagen. Und bei ihm hier würde ich nächstes Jahr tatsächlich mal wieder boykottieren. Musste ich ja dieses Jahr schon wegen Geofarim. Alex Petrovic hat per Instagram Interesse bekundet. Bin ich kein Fan. Wir sollten diesem Mann keine Plattform mehr geben. Und ich hoffe wirklich nicht, dass das passiert, weil ich will doch nächstes Jahr wieder gucken. Mensch.
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ist denn eigentlich mit Avril Lavigne passiert? Also in den 2000ern war diese Frau ja überall zu sehen, also natürlich auch zu Recht großes Talent. Dann kam ja die Verschwörungstheorie, dass sie eigentlich irgendwie schon verstorben sei und durch einen Double ersetzt wurde oder so. Naja, das glauben wir jetzt mal nicht. Sie hat in den letzten Interviews der letzten Monate betont, dass sie bald wieder auf jeden Fall neue Mucke rausbringen will. Und da würde ich mich sehr, sehr drüber freuen. Bis dahin hören wir ihre alten Songs. My Happy Ending hört ihr hier auf Energy.

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2: Schönsten Dienstagabend euch, ihr hört Energy mit mir, Vivi. Und wir verbringen jetzt noch eine gute Stunde zusammen. Natürlich mit der allerfeinsten Musik, die ich hier im Petto habe. Gleich hört ihr die Girlband Flo mit Leak It. Und jetzt geht's weiter mit Milo, My Lucky Day.
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Wenn ihr die Girls von Flow noch nicht so richtig auf dem Schirm habt, aber Riesenfan von 2000er R&B-Pop-Mucke seid, dann checkt die auf jeden Fall mal aus. Ein Album haben sie schon draußen, Access All Areas. Das zweite kommt noch in diesem Monat und dieser Track hier wird mit drauf sein. Leak It, hört ihr auf Energy.

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ist kurz vor 8, heißt, gleich geht's hier weiter für euch mit meinem Kollegen Julian Hutter. Ich werde jetzt reingehen in den Feierabend und vorher lasse ich euch natürlich nochmal einen richtig guten Track da. Gracie Abrams mit Hit the Wall hört ihr jetzt. Wir hören uns morgen wieder 15 bis 20 Uhr und bis dahin macht es gut. Ciao, ciao.

um 20 Uhr an diesem Dienstag. Und ja, wir müssen nochmal über diesen Ikimel-Auftritt gestern beim Morgenmagazin sprechen. Das verlangt unsere Chronistenpflicht. Ein ikonischer Auftritt, der für mich jetzt schon zum Highlight des Jahres geführt hat. Warum? Wie das Ganze geklungen hat? Das alles nochmal gleich. Vorher aber Tiffany Harris mit immer den besten neuen Hits.

Es gibt selten Momente, wo ich bereue, dass man im Radio nichts sehen kann. Jetzt gerade ist aber so ein Moment. Energy ist an bei euch an diesem Dienstag. Gestern ist was passiert, was ich für das Lustigste seit Jahren halte, was im deutschen TV geschehen ist. Ikimel war im Morgenmagazin. Ich finde das alleine schon, das ist schon so eine Bildschere. Im

0: für sie geeigneten Ikemen-Outfit da umgeben, voller Rentner und junge Menschen, die gar nicht wussten, wer da gerade vor ihnen ist. Und ich sag mal so, Ikemen hat abgeliefert.
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0: Das hat sie einfach im MoMA gesungen. So, nicht mal 7 Uhr und zack, kommt der Ikemen mit ihrem Ikemen-Männer-Rap. Und alle wussten gar nicht, wie ihnen gerade geschieht. Wollten nur ein bisschen eigentlich sich da berieseln lassen, halb sediert, noch nicht richtig wach. Und dann kommt Ikemen und zack, hat die ganzen Leute nicht wissen lassen. Träumen sie gerade? Sind sie eingeschlafen? Ist es ein Fiebertraum? Oder ist gerade wirklich Ikemen da, die performt? Fantastisch, fantastisch. Dann war der Song irgendwann aus. Die entgeisterten Gesichter blieben immer noch statuenhaftig bestehen. Und sie dann auch einfach sich nehmen lassen, auch so eine kleine Dankesrede hinten ran zu basteln.
2: Dankeschön, MoMA. Wir freuen uns auf die Frauen-WM nächstes Jahr.
0: Also wirklich, so viel Attitude mitzubringen, zu wissen, das ist gar nicht mehr im Publikum. Also wo passt Ikemen weniger hin als ins MoMA? Ich warte auf Antworten. Und sich dann dahinter sitzen, zu stehen, hat mich so ein bisschen erinnert, waren die gleichen Vibes wie damals Helene Fischer beim DFB-Pokalfinale, wo sie auch gnadenlos ausgepfiffen wurde. War jetzt gestern nicht so, aber der Vibe war derselbe. Ikemen, man muss sie auch für so einen Move feiern. Keine Ahnung, warum sie das gemacht hat, aber danke dafür, denn wir alle hatten einen hilarious funny moment.

Es ist der Festtag der Belgier heute. Gestern gegen die USA gewonnen, obwohl Trump mit seinem Kumpel Infantino dafür gesorgt hat, dass der gesperrte Stürmer der USA doch noch spielen durfte. 4-1, zack. Und da freut sich natürlich auch dieses Duo. Beide stammen aus Belgien. Milo gemeinsam mit DJ Licious, Forever Young und immer die besten neuen Hits.

0: Alle drei Songs in den nächsten 10 Minuten.
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0: immer die besten neuen Hits. Hört ihr hier bei Energy gleich mit Norma Jean Martini für euch. Außerdem Harrison und Purple Disco Machine macht den Anfang.
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Wie geht man als angehender Popstar mit den beiden Riesenthemen Social Media und Mental Health um? Darüber haben sich Norma Jean Martini und Tiffany Harris im Energy Star Talk unterhalten. Die Folge ist jetzt online, sehr zu empfehlen, dieses wichtige Thema. Vorher hören wir jetzt aber noch Norma Jean Martini mit Encore und immer die besten neuen Hits.

um 21 Uhr an diesem Dienstag. Freue mich sehr, dass ihr mit dabei seid. Hoffe, es geht euch gut. Gleich hören wir Alex Warren mit Fever Dream. Alex Warren, ein Künstler, der trotz seines jungen Alters schon so viel Schlechtes mitmachen musste in seiner Kindheit und Jugend, hat daraus aber irgendwie es geschafft, Kapital draus zu ziehen, was ihm widerfahren ist und warum man ihm immer nur das Allerbeste wünscht. Das alles gleich, vorher ist aber noch Somber mit immer den besten neuen Hits.

Dienstagabend haben wir es hier bei Energy. Ich bin Julian, freue mich, dass ihr mit dabei seid. Jetzt Alex Warren, ein amerikanischer Singer-Songwriter, der so unglaublich viel Schmerzhaftes schon durchmachen musste. Ist erst 25, hat jetzt schon Leben für drei gelebt, so schwierige Kindheit gehabt. Der Papa ist früh verstorben, die Mutter alkohol- und drogenabhängig, war überfordert.

mit ihm, hat ihn dann rausgeschmissen zu Hause. Er war dann obdachlos im jugendlichen Alter. Aber anders als viele auf diesem Lebensweg ist er nicht komplett den falschen Weg gegangen, der irgendwie konsequent gewesen wäre, wenn man schon so viel Schlechtes erlebt hat, sondern er hat all das genommen und Kunst draus entstehen lassen. Etwas, ein Reflex, den so viele große Künstlerinnen und Künstler vereint, die aus großem Schmerz große Kunst haben entstehen lassen. Alex Warren steht in einer Reihe mit so vielen und hatte vor anderthalb Jahren seinen ganz großen Durchbruch mit Ordinary. Und jetzt macht er einfach weiter. Und das ist so schön zu beobachten, dass es eben kein One-Hit-Wonder war, sondern der Anfang von etwas ganz Großem. Fever Dream heißt der aktuelle Song von Alex Warren. Den haben wir jetzt, sind immer die besten neuen Hits.

Die goldene Locke der Nation hören wir jetzt hier bei Energy im Namen von Michael Schulte. Ein wahnsinnig sympathischer Typ, der schon richtig viel erlebt hat in seiner künstlerischen Karriere. Hat so, ich sag mal, diese Ära miterlebt vor TikTok, als man es geschafft hat, durch irgendwelche Covers berühmt zu werden, sondern er hat noch diesen klassischen TV-Casting-Weg beschritten, war bei der Voice of Germany, war dann beim ESC 2018 für Deutschland, ist Vierter geworden, eine unermessliche Leistung und geht seitdem seinen Weg konsequent weiter. Michael Schulte ist mit Lovesick und immer den besten neuen Hits.

0: Immer die besten neuen Hits. Hört euch hier bei Energy an diesem Dienstagabend. Ich bin Julian, freue mich sehr, dass ihr mit dabei seid. Gleich hören wir den ganz neuen Song von Olivia Rodrigo. Drop Dead heißt er. Außerdem Nico Santos und Leonie macht den Anfang mit Stay. Alles gleich hier zu hören bei Energy.
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Es ist immer schön, wenn die Wissenschaft das bestätigt, was man eh schon selbst gefühlt hat. Energy ist an bei euch an diesem Dienstagabend. Es gibt wirklich tolle Nachrichten aus der Forschung. Folgende Situation. Wir sind bei einem Konzert zum Beispiel von Energy Star Bad Bunny. So, alle fühlen die Musik, alle sind euphorisch, alle sind auf einer Wellenlänge. Man wünscht sich nur das Beste. Man zelebriert den gemeinsamen Moment und das gemeinsame Glück. Und genau das wurde jetzt auch erstmal in Gehirnsequenzen nachgewiesen. So, jetzt fragt man sich, was hat man von dieser wissenschaftlichen Erkenntnis, die man eh schon so intrinsisch gefühlt hat? Das Forschungsteam von dieser Studie arbeitet jetzt nämlich daran, diese positive Stimmung für alltägliche Situationen zu nutzen. So, damit wir leichter lernen können, um gegen Einsamkeit vorzugehen oder auch in Therapien. Und ich sag mal so, also das stimmt ja auch total, wenn man einfach mal sich überlegt, wie toll man sich auf einem Konzert fühlt, weil alle das Gleiche wollen, alle wollen eine gute Zeit haben und man trifft aber jetzt in einem Experiment die gleichen Leute, dieselben Leute sogar, nächsten Tag beim Bäcker, dann regt man sich jetzt wieder über den einen auf, weil er das Handy zu lange in der Hosentasche hat und nicht bezahlen kann oder was auch immer. Das ergibt so richtig Sinn. Also ich finde dieses Weitermachen. Liebes Forschungsteam, ich weiß, ihr hört mir jetzt zu, macht da mal weiter. Ich finde, das ist sehr gut.

0: immer die besten neuen Hits, hört euch hier bei Energy. Gleich mit Delta Goodrem, ein ganz neuer Song von der Australierin Hologram heißt er. Wie der klingt, hören wir gleich. Außerdem Olivia Dean und Alex Warren macht den Anfang.
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Dienstagabend, ihr hört Energy und es ist so der Sweet Spot der Sendung, denn ich stelle euch jetzt wie jeden Abend um die Zeit einen ganz neuen Song vor. Heute ist es von Delta Goodrem. Delta wer, fragt ihr euch? Delta Goodrem ist ein australischer Superstar, ist mittlerweile 41 Jahre alt, hat so ein bisschen den Ruf des Kinderstars ja auch inne gehabt, ist früh Schauspielerin geworden, hatte dann 2003 so ihren großen Durchbruch mit Lost Without You, auch als Sängerin. Schon viel Mist auch passiert, mit 18 Krebs bekommen, Chemotherapie gehabt, sich da durchgekämpft und seitdem wirklich immer so ein, naja, so ein beständiger Star aus Schauspielerei und Singer-Songwriting und hat jetzt einen neuen Song am Start, der auch irgendwie zu uns nach Europa rübergekommen ist. Hologram heißt der und den haben wir jetzt zum allerersten Mal hier bei mir in der Sendung. Immer die besten neuen Hits an diesem Dienstagabend.

0: Julia.
1: Um 22 Uhr an diesem Dienstag. Wo befinden sich mehr Bakterien? Im Gym oder auf der Toilettenbrille? Das gilt es gleich herauszufinden in einer neuen Runde von Fakt oder Fake. Meine lieben Kollegen Armani und Annika stehen sich gleich gegenüber in einer Tech-Team-Edition. Vorher aber noch Miles Smith mit immer den besten neuen Hits.

0: Ob wir jetzt allen Sport muffeln, schönes neues deutsches Jugendwort, ein Alibi geben, erfahren wir jetzt.
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0: Heute in der Tag Team Edition, Armani und Annika sind bei mir. Ihr wolltet unbedingt gegeneinander spielen.
2: Ja, unbedingt.
0: Denn ihr seid ja auch privat zusammen. Und jetzt schauen wir mal, ob euch das heute die Karten spielt oder nicht. Also, die Aussage, die ich heute für euch dabei habe, ist folgende. Auf Geräten im Fitnessstudio sind im Schnitt mehr Keime als auf einer Klobrille. Wie ist bei euch zu Hause? Wer macht da immer sauber im Bad?
2: Immer ich. Immer ich.
0: Okay.
2: Jedes Mal.
0: Armani, mit dir war ich schon mal gemeinsam im Gym. Ich weiß, du kennst dich da aus. Was sagt ihr? Auf Geräten im Studio sind mehr Keime im Schnitt als auf der Klobrille. Fakt oder Fake?
3: Ich sag ja. Definitiv.
2: Was? Warum?
3: Ja, wegen dem ganzen Schweiß und so. Ich glaube, da sind so viele Leute und so.
2: Ja, aber gut, Leute können auch schwitzen, wenn sie auf dem Klo sind.
3: Viele verschiedene Leute. Ich sag ja.
2: Okay, weißt du was? Ich sag jetzt einfach aus Prinzip nein, auch wenn ich manchmal Leute wirklich auf den Geräten liegen sehe, in irgendwelchen Positionen. Ja. Aber ich sag nein, ist nicht so.
0: Auf Geräten im Fitnessstudio sind im Schnitt mehr Keime als auf der Klobrille, ist tatsächlich ein
4: Fakt.
0: Oh. Vor allen Dingen auf Hanteln soll es besonders schlimm sein. Das finde ich doof, weil ich bin eigentlich nur im Freihandelbereich. Über 300 Mal mehr Keime als auf der Klobrille. Über 300 Mal mehr Keime. Deswegen immer auf jeden Fall vorher alles sauber machen, wenn man trainiert und am besten hinterher auch nochmal wirklich mit, weiß ich nicht, irgendwelchen Chemikalien in die Dusche gehen und sich komplett frei machen davon. Das ist ja wirklich abartig.
2: Naja, oder gar nicht erst ins Gym gehen, Leute. Vermeidet Keime.
0: Oh, oder so.
3: Oder so.
0: Danke euch beiden. Ich wünsche euch jetzt eine tolle Nachhausefahrt, ihr zwei Schnappis.
2: Danke, Julia.

Es ist der erste Dienstag im Leben der Taylor Swift als verheiratete Frau. Sie sind gerade vermutlich irgendwo in den Flitterwochen und lassen sich's richtig gut gehen, Travis Kelce und Taylor Swift. Und das vollkommen zurecht. Jetzt haben wir sie mit I Knew It, I Knew You. Immer die besten neuen Hits.

0: waren die besten neuen Hits. Hört ihr hier bei Energy. Gleich mit Tamper City für euch. Außerdem Holly Humberstone und Kygo macht den Anfang. Alle drei Songs gleich in den nächsten 10 Minuten.
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0: Energy's an bei euch an diesem Feierabend. Ich bin Julian und ich schäme mich das jetzt auch nicht zu beichten, dass ich von K-Pop zum Beispiel jetzt nicht so viel Ahnung habe. Ich bin 95 geboren. Das war jetzt einfach nicht so mein Genre, in das ich hineingewachsen bin, das mich so dermaßen interessiert hat. Aber dennoch habe natürlich auch ich mitbekommen in den letzten 10, 15 Jahren, was für ein unglaubliches Kultpotenzial dieses Genre hat. Wie Menschen teilweise wie vom ersten iPhone vor Festivalgelände campen, damit sie in der ersten Reihe sein können. All das erschließt sich mir natürlich total und deshalb finde ich es so richtig schön, dass wir hier diesen Stream haben.
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0: ist K-Pop in dieser Woche und der klingt so.

Und das Schöne ist, dass für alle was dabei, für Leute wie für mich, die sich den ersten Zugang dazu jetzt gerade suchen und wissen wollen, was da abgeht, aber natürlich auch für die K-Pop-Hartgesonnenen, die einfach nonstop K-Pop hören wollen. All das findet ihr bei uns in der Energy App, der Stream of the Week K-Pop, aber da gibt es auch noch 40 weitere Streams für eure Mood, für eure Stimmung, für eure Favoriten. 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

0: immer die besten neuen Hits. Hört euch hier bei Energy gleich mit Sky Newman für euch. Außerdem haben wir Harry Styles und Margaret Patrick Kelly macht den Anfang. The One, alles gleich hier bei Energy.
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Gossip Nacht ist es hier bei Energy. Ich bin Julian, freue mich sehr, dass ihr mit dabei seid. Hoffe, der Tag war für euch ein erfolgreicher. Lasst uns jetzt den Abend schön ausklingen mit Sky Newman, Man of the House und immer den besten neuen

0: Julian.
1: Um 23 Uhr an diesem Dienstag. Schön, dass ihr noch mit dabei seid. Hoffe, es geht euch gut. Lasst uns jetzt die letzte Stunde des Tages ganz entspannt gemeinsam ausklingen. Gleich hören wir nochmal Alex Warren, außerdem Michael Schulte und Dermot Kennedy macht jetzt den Anfang mit Funeral und immer den besten neuen Hits.

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Christa Sarandi hören wir jetzt hier bei Energy. Good Old Days. Christa Sarandi, der Brite, der auch oft genutzt wird von deutschen EDM-Künstlern, zum Beispiel von den Jungs von Two Colors, wenn es darum geht, die Vocals zu besetzen. Immer natürlich dann viel Bass um seine Stimme. Kann er, zweifelsfrei. Ich mag ihn aber am liebsten, wenn er seine eigene Musik singt. Good Old Days gehört er dazu. Hören wir jetzt immer die besten neuen Hits.

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1: Immer die besten neuen Hits. Hört euch hier bei Energy gleich mit Shakira für euch. Außerdem Felix Yen und die Jungs von BTS machen gleich den Anfang mit Swim. Alles gleich hier bei Energy.
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1: Es ist immer schön, wenn die Wissenschaft das bestätigt, was man eh schon selbst gefühlt hat. Energy ist an bei euch an diesem Dienstagabend. Es gibt wirklich tolle Nachrichten aus der Forschung. Folgende Situation. Wir sind bei einem Konzert zum Beispiel von Energy Star Bad Bunny. So, alle fühlen die Musik, alle sind euphorisch, alle sind auf einer Wellenlänge. Man wünscht sich nur das Beste. Man zelebriert den gemeinsamen Moment und das gemeinsame Glück. Und genau das wurde jetzt auch erstmal in Gehirnsequenzen nachgewiesen. So, jetzt fragt man sich, was hat man von dieser wissenschaftlichen Erkenntnis, die man eh schon so intrinsisch gefühlt hat? Das Forschungsteam von dieser Studie arbeitet jetzt nämlich daran, diese positive Stimmung für alltägliche Situationen zu nutzen. So, damit wir leichter lernen können, um gegen Einsamkeit vorzugehen oder auch in Therapien. Und ich sag mal so, also das stimmt ja auch total, wenn man einfach mal sich überlegt, wie toll man sich auf einem Konzert fühlt, weil alle das Gleiche wollen, alle wollen eine gute Zeit haben und man trifft aber jetzt in einem Experiment die gleichen Leute, dieselben Leute sogar, nächsten Tag beim Bäcker, dann regt man sich jetzt wieder über den einen auf, weil er das Handy zu lange in der Hosentasche hat und nicht bezahlen kann oder was auch immer. Das ergibt so richtig Sinn. Also ich finde dieses Weitermachen, liebes Forschungsteam, ich weiß, hört mir jetzt zu, macht da mal weiter. Ich finde das ist sehr gut.

0: Immer die besten neuen Hits hört ihr hier bei NRG gleich mit den Backstreet Boys für euch. Außerdem Harrison und Alex Warren macht den Anfang.
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Es ist spät geworden hier bei Energy an diesem Dienstag, so spät, dass ich raus bin für heute. Ich habe Feierabend. Schön, dass ihr mit dabei wart. Ihr hört mich, wenn ihr wollt. Morgen wieder ab 20 Uhr bin ich für euch da. Bis dahin, lasst ihr Energy durchlaufen. Ihr macht damit nichts falsch. Und ich verabschiede mich jetzt mit Bottle Up von den Backstreet Boys und immer den besten neuen Hits. Ciao, ich bin raus. Bis morgen. Kommt gut.

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0: Tschüss.
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